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1: Im Studio Gisa Weber. Gelingt jetzt der Durchbruch? Die Spitzen von Schwarz-Rot treffen sich heute zum Koalitionsausschuss und wollen die Weichen für die ganz großen Reformen stellen. Beim Thema Rente hat sich Schwarz-Rot zuletzt auffallend geh- und entschlossen präsentiert. Jetzt geht es darum, den Schwung auch in die anderen Themen mitzunehmen. Arbeit, Soziales, Steuern und der Bürokratieabbau zum Beispiel stehen auf der Tagesordnung. Der Juli hat begonnen und damit stehen auch wieder neue Regelungen an. Jana Klonikowski, vor allem geht's ums Geld.
2: So ist es, an der Zapfsäule wird's wieder teurer, denn Schluss ist jetzt mit dem Tankrabatt. Flugtickets könnten jedoch billiger werden, denn die Luftverkehrssteuer sinkt. Das Bürgergeld ist Geschichte, es gibt jetzt eine neue Grundsicherung. Wer arbeiten kann, soll künftig schneller in Arbeit vermittelt werden. Wer nicht mitmacht, muss mit deutlicheren Konsequenzen rechnen. Für bestimmte Arbeitnehmer und Rentner gibt's jetzt außerdem die einfachere Steuererklärung mit einem Klick. Und die Rente und Mindestlöhne in der Pflege steigen.
1: Deutschland steht unter Druck durch Angriffe von innen und außen. Das hat Bundesinnenminister Dobrindt gesagt, als er den neuen Verfassungsschutzbericht vorgestellt hat. Mehr dazu von Tom Husse.
3: Bei Angriffen von außen geht die größte Bedrohung aktuell von Russland aus, so Dobrindt. Da geht es vor allem um Sabotage und Spionage. Von innen bleibt der Rechtsextremismus die größte Gefahr für unsere Demokratie. Aus dem Bereich kamen erneut die meisten politisch motivierten Straftaten. Außerdem zeigt der Verfassungsschutzbericht, dass sich immer mehr junge Menschen radikalisieren. Da spielen das Internet und soziale Medien eine große Rolle.
1: Über die Zukunft von Bundestrainer Julian Nagelsmann wird in den kommenden Tagen entschieden. DFB-Präsident Bernd Neuendorf hat eine gründliche Analyse angekündigt und das frühe WM aus einen Tiefschlag genannt. Die meisten Fans und Experten fordern einen Neustart ohne Nagelsmann. Als möglicher Nachfolger wird immer wieder Jürgen Klopp ins Spiel gebracht. Der hält sich da noch ziemlich bedeckt. Beim Magenta TV sagte er:
4: Ich verstehe das, dass wenn über einen Bundestrainer gesprochen wird, dass dann in irgendeiner Form mein Name genannt wird. Aber es ist nicht der Moment, um darüber wirklich zu sprechen. Und es geht nicht immer nur darum, wer könnte das dann leiten, sondern es müssen so viele Dinge müssen, glaube ich, angeschoben werden.
1: Währenddessen läuft die WM natürlich auch ohne Deutschland weiter. Norwegen hat sich im 16. Finale gegen die Elfenbeinküste durchgesetzt. Und Frankreich gegen Schweden.
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5: Mit KI-Support. Viele Wolken sind gerade das Thema und von Südwesten kommen immer wieder Schauer und Gewitter rein. In der Mitte und im Süden teils auch kräftig mit Starkregen. Die Temperaturen liegen aktuell zwischen 19 und 12 Grad. Heute bleibt's insgesamt unbeständig, später lässt der Regen im Westen nach und die Gewitter werden seltener. Dazu Höchstwerte von 20 bis 28 Grad.

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1: Im Studio Gisa Weber. Schwarz-Rot will große Reformen auf den Weg bringen und heute beim Koalitionsausschuss soll der große Durchbruch gelingen. Unter anderem geht es um die Steuerreform. Das soll irgendwie das Kunststück gelingen, viele Menschen zu entlasten, ohne die Staatskasse zu sehr belasten. Auf der Tagesordnung stehen auch noch Arbeit, Soziales und Bürokratieabbau. Beim Thema Rente hat sich die Regierung zuletzt zupackend und einig präsentiert. Das soll nun auch bei den anderen

0: Themen gelingen. Mit dem neuen Monat gibt es auch wieder einige Änderungen in Deutschland. An der Zapfsäule wird es wieder teurer, denn jetzt ist Schluss mit dem Tankrabatt. Flugtickets können jedoch billiger werden, denn die Luftverkehrssteuer sinkt. Das Bürgergeld ist Geschichte. Es gibt jetzt eine neue Grundsicherung. Wer arbeiten kann, soll künftig schneller in Arbeit vermittelt werden. Wer nicht mitmacht, muss mit deutlicheren Konsequenzen rechnen. Für bestimmte Arbeitnehmer und Rentner gibt es außerdem jetzt die einfachere Steuererklärung per Klick. In Deutschland wächst die Gefahr durch Extremisten. Der Rechtsextremismus bleibt dabei das größte Problem, das zeigt der neue Verfassungsschutzbericht. In dem Bereich geht der Trend weiter, dass die Akteure immer jünger werden, teils noch minderjährig sind. Außerdem sind sie häufig sehr gewaltbereit. Bei Angriffen von außen ist Russland aktuell die größte Bedrohung, so Bundesinnenminister Dobrindt. Da geht es etwa um Sabotage, Cyberangriffe oder Desinformationskampagnen. Vor allem niedrigere Energiepreise lassen die Inflation weiter sinken. Im Juni liegt die Rate laut Statistischem Bundesamt voraussichtlich bei 2,3%. Im April waren es noch 2,9%. In Finnland ist das klassische Festnetztelefon Geschichte. Das analoge Kupferkabelnetz wurde abgeschaltet. Auch andere Länder haben das schon gemacht. In Deutschland soll Glasfaser die alten Kupferkabel nach und nach ablösen. Ein zentrales Abschaltdatum gibt es aber nicht. Über die Zukunft von Bundestrainer Julian Nagelsmann wird in den kommenden Tagen entschieden. DFB-Präsident Bernd Neuendorf hat eine gründliche Analyse angekündigt und das frühe WM-Aus einen Tiefschlag genannt, nachdem man nicht einfach zur Tagesordnung übergehen könne. Die meisten Fans und Experten fordern einen Neustart ohne Nagelsmann. Als möglicher Nachfolger wird ja schon länger immer wieder Jürgen Klopp ins Spiel gebracht. Währenddessen läuft die WM unbehelligt weiter. Norwegen hat sich im 16. Finale gegen die Elfenbeinküste durchgesetzt, sowie Frankreich gegen Schweden.
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2: Mit KI-Support. Viele Wolken sind gerade das Thema und von Südwesten kommen immer wieder Schauer und Gewitter rein. In der Mitte und im Süden teils auch kräftig mit Starkregen. Die Temperaturen liegen aktuell zwischen 19 und 12 Grad. Heute bleibt's insgesamt unbeständig, später lässt der Regen im Westen nach und die Gewitter werden seltener. Dazu Höchstwerte von 20 bis 28 Grad.

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1: Im Studio Gisa Weber. Gelingt jetzt der Durchbruch? Die Spitzen von Schwarz-Rot treffen sich heute zum Koalitionsausschuss und wollen die Weichen für die ganz großen Reformen stellen. Beim Thema Rente hat sich Schwarz-Rot zuletzt auffallend geh- und entschlossen präsentiert. Jetzt geht es darum, den Schwung auch in die anderen Themen mitzunehmen. Arbeit, Soziales, Steuern und der Bürokratieabbau zum Beispiel stehen auf der Tagesordnung. Der Tankrabatt ist jetzt Geschichte, damit dürften die Spritpreise ab dem Mittag wieder hochgehen. Mit dem neuen Monat gibt es aber auch noch weitere Änderungen. Unter anderem soll die Steuererklärung einfacher werden, Jana Klonikowski.
2: Genau, mit einem Klick gibt's eine vorausgefüllte Erklärung, zumindest für ledige und kinderlose Arbeitnehmer und für Rentner. Rentner bekommen außerdem gut 4% mehr Geld. Das sind im Schnitt so knapp 80 Euro im Monat. Damit Deutschland für Airlines wieder attraktiver wird, sinkt die Luftverkehrssteuer. Und die Bahn geht den nächsten Schritt für mehr Sicherheit fürs Personal. Es startet ein Trageversuch mit stichfesten Westen.
1: Rechtsextremismus bleibt in Deutschland die größte Gefahr für unsere Demokratie. Das zeigt jetzt auch der neue Verfassungsschutzbericht. Letztes Jahr wurden knapp 60.000 extremistisch motivierte Straftaten gezählt. Rund 2/3 kamen dabei von rechts. Aber auch die Bedrohung durch Spionage, Sabotage und Co. durch ausländische Nachrichtendienste bleibt hoch. Bundesinnenminister Alexander Dobrindt sagt:
3: Deutschland steht unter Druck. Die Gegner unserer freiheitlich-demokratischen Grundordnung, sie kommen von außen und von innen. Sie agieren analog und digital. Sie handeln sichtbar und verborgen. Wir stehen im Fadenkreis hybrider Bedrohungen.
1: Der mutmaßliche Täter von Stade ist jetzt in Untersuchungshaft. Gegen ihn ist laut Staatsanwaltschaft Haftbefehl wegen 6-fachen Mordes erlassen worden. Der 45-Jährige soll in einer Jugendhilfeeinrichtung geschossen haben. Hintergrund ist wohl ein Sorgerechtsstreit. Eine Mordkommission ermittelt in dem Fall. Über die Zukunft von Bundestrainer Nagelsmann wird in den kommenden Tagen entschieden. DFB-Präsident Neuendorf hat eine gründliche Analyse angekündigt und das frühe WM aus einen Tiefschlag genannt. Währenddessen läuft die WM unbehelligt weiter. Norwegen hat sich im 16. Finale gegen die Elfenbeinküste durchgesetzt und Frankreich gegen Schweden.
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4: Mit KI-Support. Wolken und schon ganz schön viel Regen sind heute Morgen unterwegs. Vom Alpenrand bis rüber Richtung Oder und Neiße auch mit Gewittern dabei. Am Nachmittag zieht das Ganze weiter ab und es lockert wieder auf. Sonst gibt's neben Wolken immer mal wieder Schauer und ein paar Gewitter. Dazu liegen die Höchstwerte bei 20 bis 28 Grad. Morgen in der Südhälfte meist trocken und sonnig, maximal bis 29 Grad.
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0: Im Studio Immekasten. Der Tankrabatt ist jetzt Geschichte und schon vor dem Ablauf heute waren die Preise an den Zapfsäulen deutlich nach oben gegangen. Mit dem neuen Monat gibt es aber noch weitere Änderungen. Unter anderem soll die Steuererklärung einfacher werden, Jana Klonikowski.
1: Genau, mit einem Klick gibt's eine vorausgefüllte Erklärung, zumindest für ledige und kinderlose Arbeitnehmer und für Rentner. Rentner bekommen außerdem gut 4% mehr Geld. Das sind im Schnitt so knapp 80 Euro im Monat. Damit Deutschland für Airlines wieder attraktiver wird, sinkt die Luftverkehrssteuer. Und die Bahn geht den nächsten Schritt für mehr Sicherheit fürs Personal. Es startet ein Trageversuch mit stichfesten Westen.
0: Die EU will die Paketflut von Temu, Shein und Co. eindämmen. Auf Sendungen aus Nicht-EU-Ländern mit unter 150 Euro Warenwert wird von heute an pauschal 3 Euro Zoll pro Produktgruppe fällig. Heißt, ein T-Shirt und eine Haarspange etwa kosten etwa 6 Euro extra, 2 oder 5 T-Shirts nur 3 Euro. Gelingt jetzt der Durchbruch? Die Spitzen von Schwarz-Rot treffen sich heute zum Koalitionsausschuss und wollen die Weichen für die ganz großen Reformen stellen. Bei der Rente präsentiert sich die Regierung zupackend und einig. Das soll nun auch bei anderen Themen gelingen, etwa bei der Steuerreform. Erst Heimreise, dann Trainerentscheidung. Diesen Fahrplan hat der DFB nach dem frühen WM-Aus angekündigt. Präsident Bernd Neuendorf will die deutsche Leistung in den kommenden Tagen mit der DFB-Spitze gründlich analysieren.
2: Wir werden gemeinsam darüber sprechen, warum es uns nicht gelungen ist, unser Potenzial abzurufen, was durchaus vorhanden ist, warum wir den Erwartungen nicht gerecht geworden sind, die Fußball Deutschland an uns hat, die wir an uns selber haben. Und ich glaube, wir können nach so einem Turnier nicht einfach zu Tagesordnung übergehen.
0: Bundestrainer Nagelsmann schließt einen Rücktritt bisher aus. Unterdessen läuft die WM weiter. Norwegen hat sich im 16. Finale 2:1 gegen die Elfenbeinküste durchgesetzt und Frankreich 3:0 gegen Schweden.
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4: Mit KI-Support. Wolken und schon ganz schön viel Regen sind heute Morgen unterwegs. Vom Alpenrand bis rüber Richtung Oder und Neiße auch mit Gewittern dabei. Am Nachmittag zieht das Ganze weiter ab und es lockert wieder auf. Sonst gibt's neben Wolken immer mal wieder Schauer und ein paar Gewitter. Dazu liegen die Höchstwerte bei 20 bis 28 Grad. Morgen in der Südhälfte meist trocken und sonnig, maximal bis 29 Grad.
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1: Im Studio Imme Kasten. Mit dem neuen Monat gibt's auch wieder einige Änderungen in Deutschland. An der Zapfsäule wird's wieder teurer, denn jetzt ist Schluss mit dem Tankrabatt. Flugtickets können jedoch billiger werden, denn die Luftverkehrssteuer sinkt. Das Bürgergeld ist Geschichte. Es gibt jetzt eine neue Grundsicherung. Wer arbeiten kann, soll künftig schneller in Arbeit vermittelt werden. Wer nicht mitmacht, muss mit deutlichen Konsequenzen rechnen. Für bestimmte Arbeitnehmer und Rentner gibt's außerdem jetzt die einfachere Steuererklärung per Klick. Das dürfte ein echter Kraftakt heute werden. Schwarz-Rot will große Reformen auf den Weg bringen und heute beim Koalitionsausschuss soll der große Durchbruch gelingen. Anne Brauer.
2: Ja, Stichwort Rentenreform. Da gibt's begründeten Optimismus, dass da jetzt richtig was geht. Da hat sich die Bundesregierung zuletzt auffallend entschlossen und einig präsentiert. Anders beim Thema Steuern. Da soll irgendwie das Kunststück gelingen, viele Menschen zu entlasten, ohne die Staatskasse zu sehr zu belasten. Und es steht auch noch genug weiteres auf der Tagesordnung. Arbeit, Soziales, Bürokratieabbau. Gut möglich, dass die Spitzen von Schwarz-Rot bei ihrem Treffen in die Verlängerung müssen. Und das dann hoffentlich mit besserem Ende als beim DFB-Team.
1: Der mutmaßliche Täter von Stade ist jetzt in U-Haft. Gegen ihn ist laut Staatsanwaltschaft Haftbefehl wegen sechsfachen Mordes erlassen worden. Der 45-Jährige soll in einer Jugendhilfeeinrichtung geschossen haben. Hintergrund ist wohl ein Sorgerechtsstreit. Eine Mordkommission ermittelt in dem Fall. Erst Heimreise, dann Trainerentscheidung. Diesen Fahrplan hat der DFB nach dem WM-Aus angekündigt. Präsident Neundorf will in den kommenden Tagen eine gründliche Analyse. Unterdessen geht die WM weiter. Co-Gastgeber Mexiko steht nach einem 2:0 gegen Ecuador im Achtelfinale. Frankreich und Norwegen sind auch eine Runde weiter.
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3: Mit KI-Support. Ziemlich grau geht's in den Morgen, dazu fällt teils kräftiger Regen und es kann auch mal gewittern. Das zieht aber nach Osten ab. Im Laufe des Tages lockert's immer mehr auf, zwischendurch gibt's Sonne, aber vereinzelt kommen noch Schauer und Gewitter runter. Am freundlichsten ist's im Südwesten. Dazu Höchstwerte von 20 bis 28 Grad. Morgen im Norden viele Wolken und ab und zu Regen, sonst oft sonnig und trocken, maximal bis 29 Grad.
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1: Im Studio Immekasten. Der Juli hat begonnen und damit stehen auch wieder neue Regelungen an. Jana Klonikowski, da geht's ja wie so häufig vor allem ums Geld, oder?
2: So ist es. An der Zapfsäule wird's wieder teurer, denn Schluss ist jetzt mit dem Tankrabatt. Flugtickets könnten jedoch billiger werden, denn die Luftverkehrssteuer senkt. Das Bürgergeld ist Geschichte. Es gibt jetzt eine neue Grundsicherung. Wer arbeiten kann, soll künftig schneller in Arbeit vermittelt werden. Wer nicht mitmacht, muss mit deutlicheren Konsequenzen rechnen. Für bestimmte Arbeitnehmer und Rentner gibt's jetzt außerdem die einfachere Steuererklärung mit einem Klick. Und die Rente und Mindestlöhne in der Pflege steigen.
1: Klappt's jetzt mit dem Durchbruch? Die Spitzen von Schwarz-Rot treffen sich heute zum Koalitionsausschuss und wollen die Weichen für die ganz großen Reformen stellen. Beim Thema Rente hat sich Schwarz-Rot zuletzt auffallend geh- und entschlossen präsentiert. Jetzt geht's darum, den Schwung auch in die anderen Themen mitzunehmen. Arbeit, Soziales, Steuern und auch der Bürokratieabbau stehen zum Beispiel auf der Tagesordnung. Die Weltmeere sind im vergangenen Monat so warm gewesen wie noch nie im Juni. Die Durchschnittstemperatur an der Meeresoberfläche lag bei knapp 21 Grad, so der EU-Klimadienst Copernicus. Höhere Meerestemperaturen können etwa für stärkere Stürme und Niederschläge sorgen. Erst Heimreise, dann Trainerentscheidung. Diesen Fahrplan hat der DFB nach dem frühen WM-Aus angekündigt. Präsident Neuendorf will die deutsche Leistung in den kommenden Tagen mit der DFB-Spitze gründlich analysieren.
3: Wir werden gemeinsam darüber sprechen, warum es uns nicht gelungen ist, unser Potenzial abzurufen, was durchaus vorhanden ist, warum wir den Erwartungen nicht gerecht geworden sind, die Fußball-Deutschland an uns hat, die wir an uns selber haben. Und ich glaube, wir können nach so einem Turnier nicht einfach zur Tagesordnung übergehen.
1: Bundestrainer Nagelsmann schließt einen Rücktritt bisher aus. Co-Gastgeber Mexiko setzte sich unterdessen im WM-16-Finale mit 2:0 gegen Ecuador durch. Ebenfalls eine Runde weiter sind Norwegen und Frankreich.
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4: Mit KI-Support. Sonne und Wolken wechseln sich gerade ab und zu kann auch mal ein kräftiger Schauer oder ein Gewitter runterkommen. Vor allem Richtung Alpenrand. Im Lauf des Tages zieht sich das Ganze mehr und mehr Richtung Osten zurück. Im Westen bleibt es dagegen oft trocken. Dazu kommen wir auf 20 bis 28 Grad. Morgen dann in der Südhälfte meist sonnig und trocken, im Norden eher viele Wolken und etwas Regen, maximal bis 29 Grad.
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1: Im Studio Immekasten. Neuer Monat, neue Regeln. Mit dem Juli kann es beim Online-Shopping teurer werden. Das gilt für Waren aus Nicht-EU-Ländern. Bei Sendungen unter 150 Euro wird eine pauschale Zollgebühr von 3 Euro pro Produktgruppe draufgeschlagen. Das soll die Paketflut von Temu, Shein und Co. eindämmen. Außerdem ist der Tankrabatt Geschichte und die Steuererklärung mit einem Klick kommt. Zunächst für ledige und kinderlose Arbeitnehmer sowie für Rentner. Rente und Mindestlöhne für Pfleger steigen und im Kölner Dom muss man jetzt Eintritt bezahlen. Gelingt heute der Durchbruch? Die Spitzen von Schwarz-Rot treffen sich zum Koalitionsausschuss und wollen die Weichen für die ganz großen Reformen stellen. Mehr dazu von Anne Brauer.
2: Vielleicht waren ja die Expertenvorschläge für die Rentenreform vor ein paar Tagen der Befreiungsschlag. Bei dem Thema präsentiert sich Schwarz-Rot zupackend und einig. Jetzt geht's darum, den Schwung auch in die anderen Themen mitzunehmen. Arbeit, Soziales, Steuern zum Beispiel. Und es geht darum, die Villa Borsig abzuhaken. Dort war ein Spitzentreffen der Koalition im April zum ziemlichen Desaster geworden. Ohne Ergebnisse, aber mit viel Streit. Heute soll es also unbedingt andersrum laufen.
1: US-Präsident Trump profitiert finanziell massiv von seiner Politik. Allein mit Kryptogeschäften hat er im vergangenen Jahr gut 1 Milliarde Euro eingenommen, zeigen neueste Zahlen. Trump hat selbst eine Kryptofirma und lockert in seiner zweiten Amtszeit die Regeln für Digitalwährungen immer mehr. Erst Heimreise, dann Trainerentscheidung. Diesen Fahrplan hat der DFB nach dem WM-Aus angekündigt. Präsident Neundorf will in den kommenden Tagen eine gründliche Analyse. Unterdessen geht die WM weiter. Co-Gastgeber Mexiko steht nach einem 2:0 gegen Ecuador im Achtelfinale. Frankreich und Norwegen sind auch eine Runde weiter.
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3: Mit KI-Support. Sonne und Wolken wechseln sich gerade ab und zu kann auch mal ein kräftiger Schauer oder ein Gewitter runterkommen. Vor allem Richtung Alpenrand. Im Lauf des Tages zieht sich das Ganze mehr und mehr Richtung Osten zurück. Im Westen bleibt's dagegen oft trocken. Dazu kommen wir auf 20 bis 28 Grad. Morgen dann in der Südhälfte meist sonnig und trocken, im Norden eher viele Wolken und etwas Regen, maximal bis 29 Grad.
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1: Im Studio Immekasten. Mit dem neuen Monat gibt's auch wieder einige Änderungen in Deutschland. An der Zapfsäule wird's wieder teurer, denn jetzt ist Schluss mit dem Tankrabatt. Flugtickets können jedoch billiger werden, denn die Luftverkehrssteuer sinkt. Das Bürgergeld ist Geschichte, es gibt jetzt eine neue Grundsicherung. Wer arbeiten kann, soll künftig schneller in Arbeit vermittelt werden. Wer nicht mitmacht, muss mit deutlichen Konsequenzen rechnen. Für bestimmte Arbeitnehmer und Rentner gibt's außerdem jetzt die einfachere Steuererklärung per Klick. Gelingt heute der Durchbruch? Die Spitzen von Schwarz-Rot treffen sich zum Koalitionsausschuss und wollen die Weichen für die ganz großen Reformen stellen. Mehr dazu von Anne Brauer.
2: Vielleicht waren ja die Expertenvorschläge für die Rentenreform vor ein paar Tagen der Befreiungsschlag. Bei dem Thema präsentiert sich Schwarz-Rot zupackend und einig. Jetzt geht's darum, den Schwung auch in die anderen Themen mitzunehmen. Arbeit, Soziales, Steuern zum Beispiel. Und es geht darum, die Villa Borsig abzuhaken. Dort war ein Spitzentreffen der Koalition im April zum ziemlichen Desaster geworden. Ohne Ergebnisse, aber mit viel Streit. Heute soll es also unbedingt andersrum laufen.
1: US-Präsident Trump profitiert finanziell massiv von seiner Politik. Allein mit Kryptogeschäften hat er im vergangenen Jahr gut 1 Milliarde Euro eingenommen, zeigen neueste Zahlen. Trump hat selbst eine Kryptofirma und lockert in seiner zweiten Amtszeit die Regeln für Digitalwährungen immer mehr. Die Weltmeere sind im vergangenen Monat so warm gewesen wie noch nie im Juni. Die Durchschnittstemperatur an der Meeresoberfläche lag bei knapp 21 Grad, so der EU-Klimadienst Copernicus. Höhere Meerestemperaturen können etwa für stärkere Stürme und Niederschläge sorgen. Ermittler haben heute Morgen die DFB-Zentrale in Frankfurt und mehrere Stadtverwaltungen bundesweit durchsucht. Laut Bild geht es um die Heim-EM vor 2 Jahren. Der Verdacht, tausende begehrte EM-Tickets könnten intern ziemlich großzügig verteilt worden sein.
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3: Mit KI-Support. Gerade ziehen noch ordentlich Wolken durch und vor allem vom Alpenrand rüber Richtung Oder und Neiße ist auch mal kräftiger Regen mit Gewittern dabei. Im Lauf des Tages zieht das nach Osten ab, dann lockert's häufiger auf und es bleibt nur noch vereinzelt bei Schauern oder einem Gewitter. Dazu liegen die Höchstwerte heute bei 20 bis 28 Grad. Morgen wird's im Süden meist sonnig und trocken, weiter nördlich eher wolkig mit gelegentlichem Regen, maximal bis 29 Grad.
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1: Im Studio Imme Kasten. Mit dem neuen Monat gibt's auch wieder einige Änderungen in Deutschland. An der Zapfsäule wird's wieder teurer, denn jetzt ist Schluss mit dem Tankrabatt. Flugtickets können jedoch billiger werden, denn die Luftverkehrssteuer sinkt. Das Bürgergeld ist Geschichte. Es gibt jetzt eine neue Grundsicherung. Wer arbeiten kann, soll künftig schneller in Arbeit vermittelt werden. Wer nicht mitmacht, muss mit deutlichen Konsequenzen rechnen. Für bestimmte Arbeitnehmer und Rentner gibt's außerdem jetzt die einfachere Steuererklärung per Klick. Gelingt heute der Durchbruch? Die Spitzen von Schwarz-Rot treffen sich zum Koalitionsausschuss und wollen die Weichen für die ganz großen Reformen stellen. Mehr dazu von Anne Brauer.
2: Vielleicht waren ja die Expertenvorschläge für die Rentenreform vor ein paar Tagen der Befreiungsschlag. Bei dem Thema präsentiert sich Schwarz-Rot zupackend und einig. Jetzt geht's darum, den Schwung auch in die anderen Themen mitzunehmen. Arbeit, Soziales, Steuern zum Beispiel. Und es geht darum, die Villa Borsig abzuhaken. Dort war ein Spitzentreffen der Koalition im April zum ziemlichen Desaster geworden. Ohne Ergebnisse, aber mit viel Streit. Heute soll es also unbedingt andersrum laufen.
1: US-Präsident Trump profitiert finanziell massiv von seiner Politik. Allein mit Kryptogeschäften hat er im vergangenen Jahr gut 1 Milliarde Euro eingenommen, zeigen neueste Zahlen. Trump hat selbst eine Kryptofirma und lockert in seiner zweiten Amtszeit die Regeln für Digitalwährungen immer mehr. In den Niederlanden und in Ecuador haben die Trainer nach dem WM-Aus direkt hingeworfen. Zeit also auch für Julian Nagelsmann einen Schlussstrich zu ziehen. Heute ist der Bundestrainer in München gelandet. Finn Rebesell-Freund lebt dazu.
3: Gemeinsam mit den Bayern-Stars Jamal Musiala und Alex Pavlovic ist Nagelsmann zurückgeflogen. Nach dem peinlichen WM-Aus gegen Paraguay hatte er betont, weglaufen sei für ihn keine Option. Viele Experten und Fans sehen das anders und fordern Konsequenzen. Der DFB will die WM jetzt erstmal gründlich analysieren. Und auf dem Platz geht's am Abend und in der Nacht um 3 weitere Achtelfinaltickets. England spielt gegen den Kongo, Belgien gegen Senegal und Co-Gastgeber USA gegen Bosnien-Herzegowina.
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4: Mit KI-Support. Gerade ziehen noch ordentlich Wolken durch und vor allem vom Alpenrand rüber Richtung Oder und Neiße ist auch mal kräftiger Regen mit Gewittern dabei. Im Lauf des Tages zieht das nach Osten ab, dann lockert's häufiger auf und es bleibt nur noch vereinzelt bei Schauern oder einem Gewitter. Dazu liegen die Höchstwerte heute bei 20 bis 28 Grad. Morgen wird's im Süden meist sonnig und trocken, weiter nördlich eher wolkig mit gelegentlichem Regen, maximal bis 29 Grad.
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1: Im Studio Immekasten. Der Tankrabatt ist Geschichte und die Preise sind heute Mittag an vielen Zapfsäulen ordentlich in die Höhe geschossen. Zum Teil ging es um etwa 20 Cent rauf. Schon gestern waren Diesel und Benzin ordentlich teurer geworden. Laut ADAC im bundesweiten Schnitt um 10 bis 13 Cent pro Liter. Damit ist das Auslaufen des Tankrabatts ungerechtfertigt vorweggenommen worden, heißt es vom ADAC. 2 Monate lang waren die Steuern auf Kraftstoff gesenkt worden. Jetzt werden sie wieder wie gewohnt fällig. Union und SPD wollen ein großes Reformpaket schnüren. Das ist zumindest der ambitionierte Plan. Viele Streitthemen stehen aber noch auf dem Zettel. Der dickste Brocken ist wohl die Reform der Einkommenssteuern, die bereits im kommenden Jahr gelten soll. Die SPD ist für eine höhere Spitzensteuer. Unionsparlamentsgeschäftsführer Steffen Bilger sagte dazu im Ersten.
2: Wir sind überzeugt, dass es nicht sinnvoll ist, eine Entlastung für viele über eine Belastung für wenige. Aber das würde dann eben auch, wenn wir über einen Spitzensteuersatz sprechen, Handwerker, Ingenieure, Facharbeiter treffen, gegenfinanzieren kann. Sondern wir brauchen auch Einsparungen im Haushalt. Das muss auch dazu gehören. Und da gibt es aus unserer Sicht ganz klar noch erhebliches Potenzial.
1: Im Wattenmeer auf Helgoland gibt es immer mehr Kegelrobben. Damit geht der Positivtrend der letzten Jahre weiter. Vor allem bei den Geburten gibt es ein deutliches Plus. Jedes Jahr werden im Schnitt 12% mehr Jungtiere gezählt. In den Niederlanden und in Ecuador haben die Trainer nach dem WM-Aus schon hingeschmissen. Julian Nagelsmann will offenbar weitermachen. Der Bundestrainer ist heute in München gelandet. Der DFB analysiert jetzt erst einmal das Turnier. Heute Abend geht die WM weiter. England, Belgien und die USA sind im Einsatz.
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3: Mit KI-Support. Wolkig und teils nass ist es jetzt noch. Dazu sind auch einzelne Gewitter dabei, die langsam nach Osten weiterziehen. Bis zum Nachmittag lockert es dann öfter auf. Aber ab und zu kann trotzdem nochmal ein Schauer oder ein kräftiges Gewitter runterkommen. Die Höchstwerte liegen bei 20 bis 28 Grad. Morgen im Norden mehr Wolken und gelegentlich Regen, sonst freundlicher und bis 29 Grad.
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1: Im Studio Holger Dilk. Das dürfte ein echter Kraftakt heute werden. Schwarz-Rot will große Reformen auf den Weg bringen und heute beim Koalitionsausschuss soll der große Durchbruch gelingen. Anne Brauer.
2: Ja, Stichwort Rennen.

0: harten Reformen, da gibt's begründeten Optimismus, dass da jetzt richtig was geht. Da hat sich die Bundesregierung zuletzt auffallend entschlossen und einig präsentiert. Anders beim Thema Steuern, da soll irgendwie das Kunststück gelingen, viele Menschen zu entlasten, ohne die Staatskasse zu sehr zu belasten. Und es steht auch noch genug weiteres auf der Tagesordnung. Arbeit, Soziales, Bürokratieabbau. Gut möglich, dass die Spitzen von Schwarz-Rot bei ihrem Treffen in die Verlängerung müssen. Und das dann hoffentlich mit besserem Ende als beim DFB-Team.
1: Der Tankrabatt ist Geschichte und die Preise sind heute Mittag an vielen Zapfsäulen ordentlich in die Höhe geschossen. Zum Teil ging es um etwa 20 Cent je Liter rauf. Schon gestern war Sprit deutlich teurer geworden. Damit ist das Auslaufen des Tankrabatts laut ADAC ungerechtfertigt vorweggenommen worden. Mit dem neuen Monat gibt es in Deutschland wieder viele noch weitere Änderungen. Unter anderem soll die Steuererklärung einfacher werden. Jana Klonikowski.
2: Genau, mit einem Klick gibt's eine vorausgefüllte Erklärung. Zumindest für ledige und kinderlose Arbeitnehmer und für Rentner. Rentner bekommen außerdem gut 4% mehr Geld. Das sind im Schnitt so knapp 80 Euro im Monat. Damit Deutschland für Airlines wieder attraktiver wird, sinkt die Luftverkehrssteuer. Und die Bahn geht den nächsten Schritt für mehr Sicherheit fürs Personal. Es startet ein Trageversuch mit stichfesten Westen.
1: Ermittler haben heute Morgen die DFB-Zentrale in Frankfurt am Main und mehrere Stadtverwaltungen bundesweit durchsucht. Es geht um die Heim-EM vor 2 Jahren. Der Verdacht, tausende begehrte EM-Tickets könnten intern ziemlich großzügig verteilt worden sein. Die Weltmeere sind im vergangenen Monat so warm gewesen wie noch nie in einem Juni. Die Durchschnittstemperatur an der Meeresoberfläche lag bei knapp 21 Grad, so der EU-Klimadienst Copernicus. Höhere Meerestemperaturen können etwa für stärkere Stürme und Niederschläge sorgen. In den Niederlanden und Ecuador haben die Trainer nach dem WM-Aus schon hingeschmissen. Julian Nagelsmann will offenbar weitermachen. Der Bundestrainer ist heute in München gelandet. Der DFB analysiert jetzt erst einmal das Turnier. Heute Abend geht die WM weiter. England, Belgien und die USA sind im Einsatz.
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4: Mit KI-Support. Wolkig und teils nass ist es jetzt noch. Dazu sind auch einzelne Gewitter dabei, die langsam nach Osten weiterziehen. Bis zum Nachmittag lockert es dann öfter auf. Aber ab und zu kann trotzdem nochmal ein Schauer oder ein kräftiges Gewitter runterkommen. Die Höchstwerte liegen bei 20 bis 28 Grad. Morgen im Norden mehr Wolken und gelegentlich Regen, sonst freundlicher und bis 29 Grad.
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2: Im Studio Holger Dilk. Schwarz-Rot will jetzt große Reformen auf den Weg bringen. Beim Koalitionsausschuss soll heute der große Durchbruch gelingen. Unter anderem wollen die Parteispitzen die Weichen für eine Steuerreform stellen. SPD-Parlamentsgeschäftsführer Dirk Wiese sagt in der ARD:
3: Beim letzten Koalitionsausschuss hat man sich darauf verständigt, dass diese Einkommensteuerreform am 1. Januar 2027 mit einer Entlastung gerade für kleine und mittlere Einkommen auch in Kraft treten soll. Und natürlich muss die sauber gegenfinanziert werden. Und von daher werden wir jetzt heute final auch darüber sprechen. Aber ein Signal an die Bürgerinnen und Bürger, das ist tatsächlich wichtig.
2: Auch die Themen Arbeit, Soziales und Bürokratieabbau stehen auf der Tagesordnung. Die Europäische Union will die Paketflut von Temu-Schein und Co. eindämmen. Auf Sendungen aus Nicht-EU-Ländern mit unter 150 Euro Warenwert werden ab heute pauschal 3 Euro Zoll pro Produktgruppe fällig. Und die Rente sowie die Mindestlöhne für Pfleger steigen. Der Tankrabatt ist Geschichte und die Preise sind heute Mittag an vielen Zapfsäulen ordentlich in die Höhe geschossen. Zum Teil ging es um etwa 20 Cent je Liter rauf. Schon gestern waren Diesel und Benzin teurer geworden und die Preise gingen laut ADAC im Laufe des Tages auch nicht wirklich runter. Damit ist das Auslaufen des Tankrabatts ungerechtfertigt vorweggenommen worden, heißt es vom ADAC. 2 Monate lang waren die Steuern auf Kraftstoff gesenkt worden. Jetzt werden sie wieder wie gewohnt fällig. Die Deutsche Bahn will die Sicherheit ihrer Mitarbeitenden im Fernverkehr erhöhen. 2000 Zugbegleiter und Beschäftigte im Bordbistro bekommen Bodycams. Sie sollen laut Bahn in brenzligen Situationen abschrecken und im Zweifel auch helfen, Vorfälle besser zu dokumentieren. Im Regionalverkehr gibt es das bereits. Kaffeetrinker können sich freuen, Bohnen, Kapseln und Co. werden billiger. Mehrere Discounter haben die Preise gesenkt, auch Markenkaffee wird günstiger. Ernteausfälle hatten vergangenes Jahr für hohe Weltmarktpreise gesorgt, die sind jetzt wieder runtergegangen. Bundestrainer Julian Nagelsmann ist nach dem peinlichen WM-Aus in München gelandet. Der Druck auf ihn wächst. Während in den Niederlanden und Ecuador die Trainer schon hingeschmissen haben, will der DFB die WM erst einmal aufarbeiten. Heute spielen unter anderem England und Belgien ums Achtelfinale.
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4: Mit KI-Support. Viele Wolken und teils kräftiger Regen mit Gewittern sind heute Nachmittag noch Thema. Das Ganze zieht dann nach Osten ab. Danach lockert es spürbar auf. Ganz vereinzelt kann aber nochmal ein Gewitter oder Schauer runterkommen. Dazu liegen die Werte zwischen 20 und 28 Grad. Morgen dann in der Südhälfte oft sonnig und meist trocken, maximal bis 29 Grad.
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1: Im Studio Holger Dilk. Gelingt heute der Durchbruch? Die Spitzen von Schwarz-Rot treffen sich zum Koalitionsausschuss und wollen die Weichen für die ganz großen Reformen stellen. Mehr von Anne Brauer.
2: Vielleicht waren ja die Expertenvorschläge für die Rentenreform vor ein paar Tagen der Befreiungsschlag. Bei dem Thema präsentiert sich Schwarz-Rot zupackend und einig. Jetzt geht es darum, den Schwung auch in die anderen Themen mitzunehmen. Arbeit, Soziales, Steuern zum Beispiel. Und es geht darum, die Villa Borsig abzuhaken. Dort war ein Spitzentreffen der Koalition im April zum ziemlichen Desaster geworden. Ohne Ergebnisse, aber mit viel Streit. Heute soll es also unbedingt andersrum laufen.
1: Der Tankrabatt ist Geschichte und die Preise sind heute Mittag an vielen Zapfsäulen ordentlich in die Höhe geschossen. Zum Teil ging es um etwa 20 Cent je Liter rauf. Schon gestern hatte es einen Preissprung gegeben. Damit ist das Auslaufen des Tankrabatts laut ADAC ungerechtfertigt vorweggenommen worden. Die Europäische Union will die Paketflut von Temu, Shein und Co. eindämmen. Auf Sendungen aus Nicht-EU-Ländern mit unter 150 Euro Warenwert wird ab heute pauschal 3 Euro Zoll pro Produktgruppe fällig. Heißt, ein T-Shirt und eine Haarspange kosten 6 Euro extra, mehrere T-Shirts 3. Handelsexperte Carsten Kortum sagte bei NTV,
3: da bedeutet das natürlich schon, dass da eine Preiserhöhung kommt. Und das macht sich gerade bemerkbar bei geringpreisigen Artikeln. Nehmen wir vielleicht an, mal ein T-Shirt von 5 Euro Verkaufspreis bisher. Das würde anschließend halt 8 oder 9 Euro kosten und wird dann vielleicht auch nicht mehr so als Schnäppchen wahrgenommen.
1: Um die Bundeswehr weiter zu stärken, hat die Bundesregierung 2 neue Gesetze auf den Weg gebracht. Zum einen sollen Reservisten in Zukunft wieder zu Übungen verpflichtet werden können. Beim zweiten Gesetz geht es darum, Bauvorhaben der Bundeswehr zu beschleunigen. In deutschen Schubladen schlummern echte Schätze. In den rund 170 Millionen alten Handys stecken laut deutscher Rohstoffagentur beispielsweise eine Tonne Gold, tausende Tonnen Alu und Kupfer sowie seltene Erden. Recycelt wird aber nur jedes 10. Althandy. In den Niederlanden und Ecuador haben die Trainer nach dem WM-Aus schon hingeschmissen. Julian Nagelsmann will offenbar weitermachen. Der Bundestrainer ist heute in München gelandet. Der DFB analysiert jetzt erst einmal das Turnier. Heute Abend geht die WM weiter. England, Belgien und die USA sind im Einsatz.
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4: Mit KI-Support. Viele Wolken und teils kräftiger Regen mit Gewittern sind heute Nachmittag noch Thema. Das Ganze zieht dann nach Osten ab. Danach lockert es spürbar auf. Ganz vereinzelt kann aber nochmal ein Gewitter oder Schauer runterkommen. Dazu liegen die Werte zwischen 20 und 28 Grad. Morgen dann in der Südhälfte oft sonnig und meist trocken, maximal bis 29 Grad.
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1: Im Studio Holger Dilk. Union und SPD wollen ein großes Reformpaket schnüren. Das ist zumindest der ambitionierte Plan. Viele Streitthemen stehen auf dem Zettel. Der dickste Brocken ist wohl die Reform der Einkommensteuer, die bereits ab dem kommenden Jahr gelten soll. Die SPD ist für eine höhere Spitzensteuer. Unionsparlamentsgeschäftsführer Steffen Bilger sagt im Ersten:
2: Wir sind überzeugt, dass es nicht sinnvoll ist, eine Entlastung für viele über eine Belastung für wenige. Aber das würde dann eben auch, wenn wir über einen Spitzensteuersatz sprechen, Handwerker, Ingenieure, Facharbeiter treffen, gegenfinanzieren kann. Sondern wir brauchen auch Einsparungen im Haushalt. Das muss auch dazu gehören. Und da gibt es aus unserer Sicht ganz klar noch erhebliches Potenzial.
1: Pünktlich um 12 sind die Preise an vielen Tankstellen wieder ordentlich in die Höhe geschossen, denn der Tankrabatt ist Geschichte. Alle Steuern auf Kraftstoff werden wieder fällig. Eine Ersatzentlastungsmaßnahme ist bisher noch nicht geplant. Wir sitzen auf einem echten Schatz. In all den Handys in Schubladen in Deutschland schlummern viele wichtige Rohstoffe. Die Deutsche Rohstoffagentur hat sich das genauer angeschaut. Tom Husse.
3: Rund 170 Millionen Schubladenhandys horten die Deutschen demnach zu Hause. Und in diesen steckt zusammengerechnet allein eine Tonne Gold. Dazu kommen tausende Tonnen Alu und Kupfer, aber auch die wichtigen seltenen Erden. Die Rohstoffagentur spricht von einer urbanen Mine, die aber weitgehend ungenutzt bleibt, denn nur etwa jedes 10. Handy wird recycelt. Viele liegen eben zu Hause rum. Die Rohstoffe rauszuholen und wieder zu verwerten ist aber auch technisch und wirtschaftlich schwierig.
1: Der Attentäter vom Magdeburger Weihnachtsmarkt will das Urteil des Landgerichts nicht akzeptieren. Seine Verteidigung hat Revision eingelegt. Jetzt prüft der Bundesgerichtshof, ob es in dem Verfahren Fehler gegeben hat. Der 51-Jährige war unter anderem wegen sechsfachen Mordes zu lebenslanger Haft verurteilt worden. Die Weltmeere sind im vergangenen Monat so warm gewesen wie noch nie in einem Juni. Die Durchschnittstemperatur an der Meeresoberfläche lag bei knapp 21 Grad, so der EU-Klimadienst Copernicus. Höhere Meerestemperaturen können etwa für stärkere Stürme und Niederschläge sorgen. Bundestrainer Julian Nagelsmann ist nach dem peinlichen WM-Aus in München gelandet. Der Druck auf ihn wächst. Während in den Niederlanden und Ecuador die Trainer schon hingeschmissen haben, will der DFB die WM erst einmal aufarbeiten. Heute spielen unter anderem England und Belgien ums Achtelfinale.
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4: Mit KI-Support. Wechselhaft geht's gerade durch den späten Nachmittag. Mal mehr, mal weniger Wolken, dazu ab und zu Schauer und einzelne Gewitter, die auch mal kräftiger ausfallen können. Richtung Alpenrand ist eher noch mehr los. Dazu liegen die Höchstwerte heute je nach Ecke bei 20 bis 28 Grad. Morgen im Norden weiter viele Wolken und gelegentlich Regen, in der Südhälfte meist sonnig und trocken, maximal bis 29 Grad.
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1: Im Studio Holger Dilk. Das dürfte ein echter Kraftakt heute werden. Schwarz-Rot will große Reformen auf den Weg bringen und heute beim Koalition.
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2: Mit KI-Support. Viele Wolken sind heute Abend noch dabei und ganz vereinzelt kann im Süden auch nochmal ein Gewitter runterkommen, sonst bleibt es oft trocken. In der Nacht beruhigt sich das dann, hier und da lockert es auf, Tiefstwerte zwischen 15 und 9 Grad. Morgen im Süden meist sonnig und trocken, sonst mehr Wolken und ab und zu ein bisschen Regen, maximal bis 29 Grad.
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1: Im Studio Holger Dilk. Schwarz-Rot will jetzt große Reformen auf den Weg bringen. Beim Koalitionsausschuss soll heute der große Durchbruch gelingen. Unter anderem wollen die Parteispitzen die Weichen für eine Steuerreform stellen. SPD-Parlamentsgeschäftsführer Dirk Wiese sagt in der ARD:
2: Beim letzten Koalitionsausschuss hat man sich darauf verständigt, dass diese Einkommensteuerreform am 1. Januar 2027 mit einer Entlastung gerade für kleine und mittlere Einkommen auch in Kraft treten soll. Und natürlich muss die sauber gegenfinanziert werden. Und von daher werden wir jetzt heute final auch darüber sprechen. Aber ein Signal an die Bürgerinnen und Bürger, das ist tatsächlich wichtig.
1: Auch die Themen Arbeit, Soziales und Bürokratieabbau stehen auf der Tagesordnung. Pünktlich um 12 sind die Preise an vielen Tankstellen wieder ordentlich in die Höhe geschossen, denn der Tankrabatt ist Geschichte. Alle Steuern auf Kraftstoff werden wieder fällig. Eine Ersatzentlastungsmaßnahme ist bisher noch nicht geplant. Wir sitzen auf einem echten Schatz. In all den Handys in Schubladen in Deutschland schlummern viele wichtige Rohstoffe. Die Deutsche Rohstoffagentur hat sich das genauer angeschaut. Tom Husse.
3: Rund 170 Millionen Schubladenhandys horten die Deutschen demnach zu Hause. Und in diesen steckt zusammengerechnet allein eine Tonne Gold. Dazu kommen tausende Tonnen Alu und Kupfer, aber auch die wichtigen seltenen Erden. Die Rohstoffagentur spricht von einer urbanen Mine, die aber weitgehend ungenutzt bleibt, denn nur etwa jedes 10. Handy wird recycelt. Viele liegen eben zu Hause rum. Die Rohstoffe rauszuholen und wieder zu verwerten ist aber auch technisch und wirtschaftlich schwierig.
1: Viele Bahnmitarbeitende werden im Fernverkehr jetzt mit Bodycams ausgestattet. Die Idee der Bahn dahinter: wenn es an Bord mal brenzlig wird, läuft gleich die Kamera mit. Das soll deeskalieren und im Ernstfall auch für Klarheit sorgen. Auch Fahrgäste sollen sich dadurch sicherer fühlen. Ermittler haben heute Morgen die DFB-Zentrale in Frankfurt am Main und mehrere Stadtverwaltungen bundesweit durchsucht. Es geht um die Heim-EM vor 2 Jahren. Der Verdacht: tausende begehrte EM-Tickets könnten intern ziemlich großzügig verteilt worden sein. Die Kritik an Bundestrainer Nagelsmann und der gesamten Nationalmannschaft nach dem frühen WM-Aus reißt nicht ab. Immer mehr Experten melden sich zu Wort und fordern Konsequenzen. Nagelsmann ist inzwischen zurück in Deutschland. Der DFB hat eine umfassende Analyse in den kommenden Tagen angekündigt.
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4: Mit KI-Support. Viele Wolken sind heute Abend noch dabei und ganz vereinzelt kann im Süden auch noch mal ein Gewitter runterkommen, sonst bleibt es oft trocken. In der Nacht beruhigt sich das dann, hier und da lockert es auf, Tiefstwerte zwischen 15 und 9 Grad. Morgen im Süden meist sonnig und trocken, sonst mehr Wolken und ab und zu ein bisschen Regen, maximal bis 29 Grad.
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1: Und damit hallo und herzlich willkommen zur 677. Ausgabe von Old School Radio. Mit Musik direkt vom Plattenteller und das Ganze live und exklusiv für heute am 1. Juni des Jahres 2026. Und da sage ich natürlich guten Abend. Tja, dies hier ist die Ausgabe 677 von diesem Programm hier an diesem Mittwochabend und ja, auch an diesem 1. Juli des Jahres 2026, wo das erste halbe Jahr des Jahres 2026 vorbei ist. Da gibt es wieder unsere üblichen Features heute, nämlich zum Beispiel unser Spielchen Intro mit Schleife. Da gibt es einen Musikwunsch zu gewinnen. Einen solchen versuche ich auch nachzuholen von der vergangenen Woche. Und außerdem haben wir unsere fiktiven 50, die heute die fiktiven 66 sind. 66 Titel, nein, so viel werden wir nicht unterbringen können. Aber auf jeden Fall hören wir Titel, die im Laufe der letzten 63 Jahre in die deutschen Singlecharts, in den deutschen Singlecharts, genau dieser Kalenderwoche, ihre Peak-Position erreicht haben. Zum Beispiel das Werk, das wir eingangs gehört haben. Das war ein Schauspieler aus Australien, der wohnt heute in London. Oder spielt er zwischen, was erzähle ich, der spielte zwischen 1986 und 89 den Scott Robinson in der australischen Fernsehserie Neighbours. 12 Hits hatte er bei uns zwischen 1989 und 91. Der größte war im Jahre 89 Nummer 4, nämlich seine Version von Sealed with a Kiss. Wir hörten gerade seinen drittletzten Hit, das Ganze ein Titel aus seinem ersten Greatest Hits Album, einer der wenigen neuen Titel auf dem Album, Single erreichte Nummer 8 in Irland, und es war sein letzter Hit, den Stock Aitken Waterman produziert haben. Um Antwort wird gebeten, RSVP, so heißt der Song. Und er befand sich auf der Nummer 66 vor genau 35 Jahren in den deutschen Singlecharts. Das war im Jahre 91 eine der neuesten Singles, die wir heute hören werden. Und weiter geht's mit der Nummer 64. Da haben wir ein Quartett aus Essex in England, das im Jahre 1980 gegründet wurde und das nicht weniger als 62 Einträge in den deutschen Singlecharts verzeichnen konnte zwischen 1982 und 2026. Zwei ihrer Hits erreichten die Nummer 1 im Jahre 84, People Are People, und im Jahre 2001 der Titel Dream On. Dies war der zweite Hit von ihnen, die zweite Single aus ihrem zweiten Album, nämlich aus dem Album A Broken Frame. Die erste Single daraus war natürlich ihr erster Hit bei uns, nämlich See You. Der Titel erreichte die 44, dieser hier die Nummer 64. Und wir hören hier die Erstauflage in rotem Vinyl. Es geht um die Gruppe Depeche Mode. Und die erste Hit, der heißt The Meaning of Love.

Das waren zwei Damen, die kamen aus Köln und das Duo bestand aus Sandra Haas und Hero Guma, letztere eine Dame aus Griechenland. Und die Dame im Jahr 1964 bei den deutschen Schlagerfestspielen in Baden-Baden teil mit dem Titel, den wir gerade gehört haben. Bei dem Festival erreichte der Titel die Nummer 9, bei uns in den Charts die 49. Und dort war der Hit vor genau 62 Jahren. Das war Niki, wer? Niki und Hero. Und das war der Titel Du weißt ja so wenig von mir, was vielleicht doch gar nicht so schlecht ist. Ja, wer weiß, um was es sich hier gleich bei unserem kleinen Spielchen handelt, der kann mitmachen und einen Musikwunsch gewinnen. Und das Spiel besteht ja wie immer darin, dass es erstmal Intro mit Schleife heißt und dass ich einen Titel genommen habe, der platziert ist in unserer Hitparade hier, und zwar die fiktiven 50 auf der Nummer 16, wenn ich das richtig sehe. Ein Nummer 1 Hit aus den Single Charts aus Amerika, aber wir suchen Titel und Interpret von der Nummer, denn ich habe hier aus dem Intro eine kleine Schleife gebastelt. Deswegen heißt der Titel des Spiels sozusagen ja auch Intro mit Schleife. Und wer, wenn ich jetzt gleich die Schleife spiele, erkennt, um welchen Titel es sich handelt und von wem er stammt, der ist eingeladen, uns zu schreiben. Und zwar, wenn er einen Musikwunsch gewinnen möchte und weil er nicht so richtig weiß, was er sich wünschen soll, wer sich sozusagen inspirieren lassen möchte von allen 7 Zoll Vinyl-Singles, die hier rumstehen, oder aber wer sich hier möchte, dass ich die Platte auch da habe, kein Problem, es gibt eine Internetseite zu erreichen unter der Adresse www.happydaysradio.de. Happy Days Radio in einem Wort. Dort gibt es auf der Startseite einen Link zu Old School Radio und dann wiederum die Liste aller 7 Zoll Vinyl-Singles, die hier so rumstehen. Das heißt, wer sich da was auswählt, kann sicher sein, dass ich die Platte dann auch spielen kann. Wie gesagt, die ich heute spiele, die stammt aus dem Jahre 1986, erreichte in den Singlecharts in Amerika die Nummer 1 und bei uns war die Nummer 16 die beste Position. Die Frage ist nur, von wem stammt der Titel und wie heißt der? Und wer das erkennt, der ist eingeladen, uns zu schreiben unter der bekannten E-Mail-Adresse und die wiederum lautet happydays@happydaysradio.de. Happy Days und Happy Days Radio natürlich in einem Wort. Und hier ist dann die Nummer, die Frage lautet, von wem stammt der Titel und wie heißt er?

Ja, heute glaube ich nicht allzu schwierig zu erkennen, von wem dieser Titel hier stammt und wie er heißt und wer das weiß. Der ist eingeladen, uns zu schreiben, und zwar unter der bekannten E-Mail-Adresse, und die lautet happydays@happydaysradio.de. Happy Days und Happy Days Radio, dann im Wort für den Fall zumindest, dass jemand mitmachen möchte bei unserem Spielchen Intro mit Schleife. Denn der, der uns die richtige Lösung einreicht, der hat automatisch einen Musikwunsch gewonnen. Und den deswegen bitte auch in die E-Mail mit hineinschreiben. Und wir versuchen den dann in den nächsten rund 2 Stunden und 45 Minuten noch zu erfüllen in diesem Programm hier. Erstmal geht's aber weiter mit der Nummer 48 in unserer Liste mit den fiktiven 50. Eine Dame, Singer-Songwriter aus, nein, die ist das noch nicht. Wir sind hier erstmal bei einer Dame aus Oldenburg in Niedersachsen, die im Jahre 1968 entdeckt wurde, weil sie nämlich sich beworben hat für die Hauptrolle der Sheila in der deutschen Version des Schock-Musicals Hair. In Hamburg, da hat sie sich beworben und sie wurde auch genommen, stand dann auf der Bühne und hatte später 2 Verkaufshits in den deutschen Singlecharts. Zwischen 1974 und 76 Kinder der Liebe. Das war ihr erster Hit im Jahre 1974 und auch ihr größter Charterfolg. Dies hier der Nachfolgehit, der erreichte die 26. Das Ganze geschrieben von Christian Heilburg und Joachim Haider, und letzterer hat die Platte auch produziert. Sie stammt von Sue Kramer und war vor genau 50 Jahren auf der 48 zu finden in den deutschen Singlecharts. Und für den Fall, dass jemand darüber nachdenkt, das Programm hier abzuschalten und sich irgendein anderes anzuhören, das kann er gern tun. Aber ich möchte darauf hinweisen, nur hier ist das Leben.

So, ich glaube, das ist die Stelle, an der ich eigentlich was sorgen sollte. Ich habe gerade ein bisschen geschlafen, fürchte ich. Nein, ich habe mich natürlich mit den Musikwünschen, die gerade eingegangen sind, beschäftigt. Und deswegen war ich ein bisschen abgelenkt. Auf jeden Fall muss ich hier mal auf diesen Knopf drücken, denn das war ein Titel, den wir gerade gehört haben, von einem Singer-Songwriter aus Belfast in Nordirland. Und er war zwischen 1965 und Mitte der 80er Jahre aktiv. Und wir hörten seinen einzigen Hit aus den deutschen Single-Charts, ein Titel, den er selbst geschrieben und den er selbst geschrieben hat und produziert wurde er von Mike Leander. Und die Platte erschien ursprünglich im Jahre 1967, im Jahre 76 war sie ein Hit. Allerdings nur in den deutschen Single-Charts. Im Jahre 92 war das Ganze ja wieder erfolgreich in der Version von Mark Almond. Und es gab auch eine deutsche Version von Tom Hagen. Am Start war Pearly Spencer. Oh je, so heißt der Titel auf jeden Fall in der deutschen Version. Dies hier war das Original von David McWilliams und Days of Pearly Spencer im Jahre 1976, in genau dieser Kalenderwoche, auf der Nummer 47. So, wir haben jede Menge Lösungen bekommen heute für unser Spielchen von Dr. Moonshine, Joe Tett, den Zweien aus Dithmarschen, Andreas und Maren und Sören. Und deswegen wollen wir nochmal reinhören. Nicht deswegen, sondern wir wollen trotzdem nochmal reinhören, obwohl so viele schon die richtige Lösung eingesandt haben in unser Spielchen heute. Die Frage lautet ja, von wem stammt dieser Titel hier und wie heißt der?

Tja, wie gesagt, gar nicht so schwierig heute, denke ich mal. Von wem stammt dieser Titel hier und wer heißt der? Und wer das weiß, der ist eingeladen, uns zu schreiben unter der bekannten E-Mail-Adresse und die wiederum lautet happydays@happydaysradio.de. Happy Days und Happy Days Radio in einem Wort. Und wir wüssten gerne, von wem stammt der Titel, wie heißt er, und wir hätten auch gerne den Musikwunsch erfahren, denn derjenige, der uns die richtige Lösung einsendet, der hat einen solchen gewonnen und wird dann versuchen, den auch aufzutreiben und in diesem Programm hier noch zu spielen bis um 23 Uhr. So, letzte Woche ist ein Musikwunsch eingegangen und zwar von Heike und Martin. Der kam aber so spät, dass ich ihn leider nicht mehr unterbringen konnte im Programm, aber aufgeschoben ist nicht aufgehoben und deswegen kommen wir heute zu diesem Werk hier von der Gruppe mit dem Namen Dario G. War ihr zweiter und größter Hit in den deutschen Singlecharts. Der Song zur Fußball-Weltmeisterschaft 1998 im ZDF. Da fand die WM, glaube ich, in Frankreich statt und deswegen kam dieser Titel hier sozusagen auch unter anderem im französischen Sound daher. Ein bisschen verspätet. Der Gruß in Richtung Heike und Martin für Dario G. und den Hit, der heißt Carnaval de Paris.

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1: Das war ein Herr aus England, aus Dartford, um genau zu sein, natürlich Sänger von den Rolling Stones, aber er hatte auch 12 Solo-Hits in den deutschen Single-Charts zwischen 1970 und 95. Und sein zweiter und größter Solo-Hit, das war die erste Single aus seinem Debütalbum, das da heißt She's the Boss, nämlich Just Another Night. Der Titel erreichte die 16 und davon war dies ja der Nachfolge-Hit. Die dritte Single aus dem Album She's the Boss erreichte die 44 in den deutschen Single-Charts, die 38 in Amerika. Und bei uns war der Titel vor genau 41 Jahren auf der Peak-Position, nämlich auf der 44. Wie gesagt, Mick Jagger war das und das war heißt Lucky in Love, ein Titel, den man leider auf CD nicht bekommt, zumindest nicht in der Single-Version. Man kann die auch nicht nachschneiden, weil der A Cappella-Teil sozusagen, den er da am Anfang singt, bei der LP-Fassung nicht auftaucht, bedauerlicherweise. Mick Jagger war das und wie gesagt, Lucky in Love, der Titel. So, wir haben jede Menge Lösungen bekommen, deswegen bin ich ein bisschen außer Atem, weil ich bereits auf der Suche nach denen war, nach den Musikwünschen, nämlich von Dr. Moonshine, Joe Tett, den Zweien aus Dithmarschen, Andreas, Maren, Sören und Rolf. Ganz herzlichen Dank für die Titel, die da gewünscht wurden. Wie gesagt, ich bin gerade dabei, nach denen zu suchen. Auf jeden Fall kommen wir jetzt erstmal zu der Nummer 42 aus unserer Liste, ein Singer-Songwriter aus Guyana und er ist aufgewachsen in London, in England natürlich. Und zwischen 65 und 71 war er Gitarrist von den Equals. Und danach hatte er dann 11 Solo-Hits in den deutschen Single-Charts bis ins Jahr 2001. Der größte Erfolg war 1988, Gimme Hope, Joanna. Wir hören hier aber seinen 8. Hit, der erreichte die 42 und das Ganze ist der Titelsong aus dem Film Auf der Jagd nach dem Juwel. Nein, Auf der Jagd nach dem grünen Diamanten. Darf man nicht verwechseln, Michael Douglas, Kathleen Turner und Danny DeVito auf jeden Fall spielen in beiden Filmen, glaube ich, die Hauptrollen. Und der Titel hier ist leider im Film nur kurz zu hören. Auf der Nummer 42, hier ist Eddie Grant und Romancing the Stone. Und auch das hören wir hier von rotem Vinyl.

So, das war ein Titel, der platziert war in der Liste, mit der wir uns heute beschäftigen, sozusagen die fiktiven 50 auf der 41 nämlich. Das Ganze war eine Popband aus Edinburgh in Schottland, die 1964 gegründet wurde und die 15 Verkaufshits hatte in den deutschen Singlecharts. In England war der Titel, nein, was erzähle ich, ich bin verwirrt heute. Bei uns hatten sie 15 Hits und zwar zwischen 72 und 78, der größte Erfolg war im Jahre 77. Die Nummer 4, die da heißt It's a Game, und dies hier war ihr dritter Hit, das Ganze geschrieben von Bill Martin und Phil Coulter, inspiriert natürlich durch The Do Run Run von den Crystals, die Vorab-Single aus ihrem ersten Album, nämlich Rollin', das waren die Bay City Rollers. Und das war der Hit, der da heißt Shang-a-Lang, und der belegte die Nummer 41 in den deutschen Singlecharts damals, vor genau 52 Jahren. So, die 40, die hören wir jetzt, ein Singer-Songwriter aus New Haven in Connecticut steht da auf dem Programm, der ist seit 1975 aktiv. Und er hatte 13 Verkaufshits in den deutschen Singlecharts zwischen 1990 und 96. Dies hier war der zweite. Es war der erste Single aus seinem siebten Album, wenn ich es richtig sehe. Und zwar auch der Titelsong aus jedem Album, geschrieben von ihm selbst und Andrew Goldmark und produziert von Walter Afanasieff. Ein Titel, der die 40 erreichte, wie gesagt, bei uns. Dort war der Hit vor genau 35 Jahren. Hier ist Michael Bolton und der Hit, der heißt Love, Time and Tenderness.

Ein Singer-Songwriter und Produzent aus Brooklyn in New York mit viel Verkaufssitz in den deutschen Single-Charts zwischen 1975 und 83. Dies hier war sein erster Hit, die Wiederveröffentlichung im Jahre 78. Desselben Titels war sein größter Charterfolg, der erreichte bei uns die 19 im Jahre 1971, geschrieben von Scott English und Richard Kerr und im Original aufgenommen von Scott English unter dem Titel Brandy. Aber im selben Jahr, im Jahre 1972 zumindest, da gab es ja einen großen Hit, der hieß Brandy, You're a Fine Girl von der Gruppe Looking Glass. Und um das sozusagen nicht verwechseln zu können, wurde der Titel dann von Brandy in Mandy umbenannt. Die Brandy-Version erreichte die 91 in den Single-Charts in Amerika und diese Fassung, die wir gerade hörten, erreichte die Nummer 37 im Jahre 1975 in den deutschen Single-Charts vor 51 Jahren. Barry Manilow war das und der Hit, der da heißt Mandy. So, Mandy hat nicht mitgemacht bei unserem Spielchen, dafür aber Dr. Moonshine, Joe Ted, die zwei aus Dithmarschen, Andreas, Michael, Maren, Sören und Rolf, ganz herzlichen Dank dafür und vielen Dank für die Musikwünsche. Und da bin ich auf der Suche nach denselben, den Michael muss ich leider enttäuschen, er hatte vorher schon mal nachgefragt, aber von Jule Neigel den Titel Sehnsucht habe ich aktuell nicht da, bedauerlicherweise. Deswegen in seine Richtung bitte nochmal vielleicht einen anderen Titel auszuwählen, den ich heute hoffentlich spielen kann. Was ich jetzt auf jeden Fall spielen kann, hoffe ich zumindest, ist der Titel, den sich der Dr. Moonshine gewünscht hat. Und deswegen schöne Grüße und vielen Dank fürs Mitmachen bei unserem Spielchen heute, nämlich Intro mit Schleife. Und der wünscht sich einen Titel, der Dr. Moonshine, aus dem Jahr 1976. Nein, ja doch, 76, wenn ich es richtig sehe. Der erste Hit auf jeden Fall für die Gruppe Blue Oyster Cult reichte die 12 im November jenes Jahres in den Single Charts in Amerika. Hier ist die Gruppe Blue Oyster Cult und der Titel Don't Fear the Reaper.

Auch das war ein Musikwunsch heute an diesem Mittwochabend, 1. Juli des Jahres 2026, und zwar gespielt hier von einer alten Single natürlich, aber Juan Bastos, der Herr, den wir gerade gehört haben, aus Köln stammt er, und am 7. Januar des Jahres 1952 wurde er geboren, fast, wenn es sozusagen der 1.7. gewesen wäre, heute vor vielen Jahren. Auf jeden Fall war das sein einziger Hit aus den deutschen Singlecharts. Loop de Love heißt das Ganze, basiert, wenn ich es richtig sehe, auf einem griechischen Volkslied. Das heißt eigentlich Daria Dirlada oder so ähnlich. Auf jeden Fall der Musikwunsch von dem Joe heute an diesem Mittwochabend. Schöne Grüße und vielen Dank fürs Mitmachen bei unserem Spielchen, nämlich Intro mit Schleife. So, der Musikwunsch von dem Ted, der folgt auf dem Fuße und der wünscht sich einen Titel, der auch zum Fuß passt sozusagen, nämlich zum Fußball, eine Fußballplatte, die im Juni des Jahres 2002 die Nummer 3 erreichte in den Singlecharts in England, speziell für den Ted. Hier sind End und Deck unter Titel We're on the Ball.

Ja, das war der Musikwunsch, der heute aus Dithmarschen kam, und zwar von den beiden von dort, und zwar ein Titel, der im Jahre, wann war denn das, 1985, Anfang 86, die Nummer 14 erreichte in den deutschen Diskothekencharts. Bolero, Klammer auf, Hold Me In Your Arms Again, Klammer zu, das war der Musikwunsch von was erzähle ich hier wieder von Peter und Charlotte heute an diesem Mittwochabend. Schöne Grüße und vielen Dank fürs Mitmachen bei unserem Spielchen hier. Ein Titel, der nach dem, was auf der CD hier steht, die Nummer 1 in den Singlecharts in Spanien belegt haben soll. So, wir haben auch den nächsten Musikwunsch, den ich nicht habe, sozusagen der Ersatzwunsch von dem Michael. Ich hoffe, dass ich hier trotzdem den richtigen Titel spiele. Ein Werk, das im Jahre 2009 immerhin die 26 erreichte in den deutschen Singlecharts. Auf jeden Fall schöne Grüße in Richtung Michael und vielen Dank fürs Mitmachen bei unserem Spielchen und vielen Dank für den alternativen Musikwunsch. Ein Titel von den Ärzten wünscht er sich und ich hoffe, das ist der, denn der heißt Himmelblau.

Das war in Hellas-Belgien, der aber in Italien besonders erfolgreich war. Und das Ganze war auch der Musikwunsch von dem Andreas. Und deswegen Richtung Andreas. Hallo und schöne Grüße. Und vielen Dank fürs Mitmachen bei unserem Spielchen hier. Ein Titel aus dem Jahr 1990 von Claude Barzotti oder wie immer er auch heißt, Aimez-moi, so hieß das Ganze. Und das war, wie gesagt, der Musikwunsch von dem Andreas. Und bevor ich jetzt völlig verwirrt werde, komme ich zu dem Musikwunsch von Maren und Sören. Schön von den beiden zu hören, wobei die Maren heute gar nicht zuhört. Offenbar sitzt sie nebenan sozusagen und sieht sich ein bisschen Fernsehen an. Aber der Sören ist wenigstens eine treue Seele sozusagen. Und deswegen schöne Grüße und vielen Dank fürs Mitmachen bei unserem Spielchen heute. Und die beiden wünschen sich einen Titel von der Kelly Family. Das war ihr 5. Hit aus den deutschen Single Charts im Sommer des Jahres 95, ein Nummer 15 Erfolg. Für die beiden von der Kelly Family der Titel Roses of Red.

Das war der letzte Musikwunsch heute in diesem Programm hier in der Sendung, die heißt Old School Radio am 1. Juli des Jahres 2026. Ich weiß nicht, welche Ausgabe wir heute hier haben. Auf jeden Fall bezog sich dieser Titel hier, den sich der Rolf gewünscht hat, auf das Fußballspiel zwischen England und der Volks der Republik Kongo, glaube ich. Bin mir jetzt nicht so sicher, ich denke schon. Demokratische Republik Kongo, glaube ich, heißt das. Auf jeden Fall 2:1 hat England gewonnen, wenn ich es richtig hier sehe. Und aus dem Anlass hat sich der Rolf den Titel Kongo von der Gruppe Genesis gewünscht, der im Jahre 1997 die Nummer 31 erreichte in den deutschen Singlecharts. Tja, das waren die Musikwünsche, zumindest die meisten davon, heute an diesem Mittwochabend. Und der Dank in Richtung derer, die mitgemacht haben, geht nochmal in Richtung Dr. Moonshine, Joe, Ted, Peter, Charlotte, Andreas, Michael, Maren, Sören und Rolf. Vielen Dank auch in Richtung Rolf für den Link. Und ja, wir kommen dann demnächst auch zu den 20 Titeln, die in dieser Woche im Laufe der letzten 63 Jahre immerhin die ersten 20 erreicht haben in den deutschen Singlecharts. Vorher haben wir zumindest noch einen Titel, vielleicht sogar zwei. Schauen wir mal auf jeden Fall auf der Nummer 30. Ein Werk von einem Model, einer Dame, die war Model, Schauspielerin und Sängerin.

Aus Philadelphia in Pennsylvania stammt sie. Aktiv ist sie seit 1967 und im Jahre 67, da war sie die Chorsängerin von der Gruppe Bluesology von Long John Baldry und ein gewisser Elton John, der war sozusagen Kollege von ihr da als Chorsänger. Später stand sie dann in London auf der Bühne in dem Musical Hair, genau wie die Sue Kramer, von der wir vorhin gehört haben, die war aber mehr in Hamburg auf der Bühne. Ja, und dies hier war ihr einziger Hit in den deutschen Single Charts, ein Werk, das Paul Simon allein geschrieben hat und im Original ein Hit war. Oder vielmehr aufgenommen wurde von Simon & Garfunkel für das legendäre Bridge Over Troubled Water Album. Aber dies hier ist die Fassung von Marsha Hunt und die erreichte die 30 und war dort vor genau 56 Jahren. Das Ganze ein Titel, der sozusagen das beschreibt, was ich zumindest hier versucht habe mit den Musikwünschen, nämlich Keep the Customer Satisfied.

Tja, das war ein Titel, den wir gerade gehört haben. Ich bin heute etwas verwirrt in diesem Programm. Leider gibt es hier ein bisschen technische Probleme, deswegen wird es ein bisschen chaotisch. Auf jeden Fall war das hier ein Titel, der noch platziert ist in der Liste, und zwar auf der Nummer 26. Ein Titel aus dem Jahr 65, ein Singer-Songwriter aus Fort Worth in Texas, der zwischen 1957 und 92 aktiv war. In dem Jahr ist er leider verstorben und er hatte nur diesen einen Verkaufshit in den deutschen Single-Charts. Ein Titel, den er selbst geschrieben hatte und mit dem er die Nummer 1 in den Country- und Easy-Listening-Charts in Amerika erreichen konnte. Und in Norwegen und England die Nummer 1. Deutsche Version kam damals von Bill Ramsey, dies hier war das Original. Und zwar von Roger Miller, der Titel vor 61 Jahren auf der Nummer 26. Und das Werk heißt King of the Road. Und jetzt wird's Zeit für die 20 Titel, die in genau dieser Kalenderwoche die ersten 20 erreichten in den Single-Charts in Deutschland. 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

Dies hier ist die 677. Ausgabe von Old School Radio mit Musik direkt vom Plattenteller und das Ganze live am 1. Juli des Jahres 2026, also heute sozusagen. Und wir sind bei den 20 Titeln angekommen, die die ersten 20 im Laufe der letzten rund 60 Jahre erreichten in den deutschen Single Charts. Und auf der Nummer 20 hörten wir einen Singer-Songwriter aus Durban in Südafrika, der nicht weniger als 51 Hits hatte bei uns zwischen 1969 und 2009. Größter Erfolg im Jahre 77 für 6 Wochen, die Nummer 2, der Titel Tiamo. Dies hier war sein 13. Hit, ein Titel aus dem gleichnamigen Album im Jahre 2017. Erneut erfolgreich von ihm und Gregor Meile. Die Originalversion Love Me heißt sie. Love Me Like a Stranger erschien im Jahre 1975 als B-Seite eine Single von den Letterman. Fremde oder Freunde. Der deutsche Titel, das war Howard Carpendale auf der 20 vor genau 50 Jahren im Jahre 1976. Und ja, leider hat in der Single, in dem Cover, die falsche Single gesteckt. Deswegen musste ich hier nochmal ganz quer durch den Raum laufen, um statt, was hatten wir, Deine Spuren im Sand, Fremde oder Freunde tatsächlich spielen zu können. Kommen wir zur Nummer 19. Dort haben wir ein Rockquartett aus Schottland, das im Original aktiv war zwischen 1981 und 2000. Und sie hatten 25 Hits in den Singlecharts in England. Dies hier war dort der 9. und der größte, der erreichte dort die Nummer 7. Es war die erste Single aus ihrem 3. Album, The Seer. Die Single erreichte die Nummer 1 in Irland und war ihr einziger Hit in den deutschen Singlecharts. Auf der Nummer 19 vor genau 40 Jahren, hier sind Big Country und der Titel Look Away.

Das war eine Rock'n'Roll-Band aus Chester in Pennsylvania, die zwischen 1972, 52 natürlich und 81 aktiv war, als der Frontmann leider verstorben ist im Jahre 81. Und insgesamt hatten sie 24 Chart-Einträge bei uns zwischen 1955 und 68. Der dritte Hit, das war der größte, der erreichte im Jahre 1956 die Nummer 1 und hieß Rock Around the Clock. Und 1968, also 12 Jahre später, da gab es sozusagen das erste Rock'n'Roll-Revival, nach dem, was ich gelesen habe, ausgelöst durch das Comeback-Special von Elvis Presley, aber auch Lady Madonna von den Beatles. Beatles hat entweder ein bisschen zu der Auslösung beigetragen oder wurde davon inspiriert. Auf jeden Fall erschienen damals die ersten Compilation-Alben mit alten Rock'n'Roll-Hits und auch ein paar Titel wurden als Single wieder veröffentlicht. Letzte Woche hörten wir, glaube ich, bereits Summertime Blues von Eddie Cochran und heute hörten wir Rock Around the Clock von Bill Haley und den Comets, die Nummer 18 für genau 2 Wochen oder einen Monat, einen Halbmonat im Juli des Jahres 1968. Das waren, wie gesagt, von Bill Haley und den Comets. Der Hit, der heißt Rock Around the Clock. Und jetzt eine Dame aus Ivry-sur-Seine in Frankreich, die seit 1976 aktiv ist und in jenem Jahr, im Jahre 76, dann nahm sie am Eurovision Song Contest teil, und zwar für Frankreich, und mit 147 Punkten konnte sie den 2. Platz belegen. Der Siegertitel war natürlich Save Your Kisses for Me von den Brotherhood of Men. Die deutsche Version davon, die war in den Funkcharts platziert, aber wenn ich es richtig gesehen habe, dann war die französische Version der Titel, der sich in der Verkaufshitparade befand. Auf der Nummer 17, damals am 5. Juli des Jahres 1976, hier ist Catherine Ferry und der Titel En deux, trois.

Eine Rockband aus Surrey in England, die 1966 als Quintett gegründet wurde und bis ins Jahr 77 waren sie dann nur noch zu dritt, wenn ich es richtig sehe. Steve Hackett und Peter Gabriel sind gegangen dann. Deswegen waren sie ein Quintett, kein Quartett. Was habe ich erzählt? Ich weiß nicht. Auf jeden Fall hatten sie dann als Trio sozusagen 22 Hits in den deutschen Singlecharts zwischen 1978 und 99, wobei ich glaube im Jahre 78, da waren sie noch zu viert. Wie dem auch sei, ihr größter Hit war 1991, definitiv als Trio. Der Titel, der heißt No Son of Mine und der erreichte die Nummer 3. Dies hier war die erste Single und der Titelsong aus ihrem 13. Album. Erreichte in England die 15, in Amerika die Nummer 1 und bei uns war die 16 die beste Position für eine Woche. Das war vor genau 40 Jahren, am 7. Juli des Jahres 1986, das war Genesis. Und das war der Hit, der heißt Invisible Touch, ein Titel mit einem sehr charakteristischen Intro. Und dass das so ist, das haben wir heute bewiesen gewissermaßen, denn das war natürlich Gegenstand unseres Spielchens, Intro mit Schleife. Und dass dem so war, das wussten in der Reihenfolge ihres Auftretens Dr. Moonshine, Joe, Ted, Peter, Charlotte, Andreas, Michael, Maren, Sören und Rolf. Und deswegen nochmal vielen Dank in Richtung derer, die da mitgemacht haben, für das Mitmachen und für die schönen Musikwünsche, natürlich. So, weiter geht's mit der Nummer 15. Da haben wir einen Orchesterleiter und Labelbesitzer aus Los Angeles in Kalifornien, der 6 Verkaufshits hatte bei uns zwischen 1966 und 87. Und was wir gleich hören, das war der letzte und der größte Hit, den er feiern konnte bei uns, sein erster Hit seit 16 Jahren damals. Und die beiden Damen, die wir gleich singen hören werden, das sind Janet Jackson und Lisa Keith. Beide auch unter seinem oder auf seinem Label unter Vertrag. Und wenn der Boss sagt, singt mal auf meiner nächsten Single, dann machen die das natürlich. Auf der 15 vor genau 39 Jahren, hier ist Herb Alpert und der Hit, der da heißt Diamonds.

Dies hier ist die 677. Ausgabe von Old School Radio mit Musik direkt vom Plattenteller. Und da hörten wir gerade einen Singer-Songwriter aus London in England mit Vorfahren aus Schottland, der seit 1961 auf der Bühne steht, seit nicht weniger als 65 Jahren, als er gerade mal 16 Jahre alt war. Und er hatte 48 Hits in den deutschen Single-Charts zwischen 1971 und 2010. Der größte Erfolg war 1983 die Nummer 1, seine einzige Nummer 1, Baby Jane. Dies hier war sein 23. Hit, die erste Single aus seinem 14. Album Every Beat of My Heart und der Titel auch zu hören im Abspann des Films Legal Eagles oder auch Staatsanwälte küsst man nicht. Und er selbst hält den Titel für einen der dümmsten, die er jemals aufgenommen hat. Der Titel heißt D14 bei uns und befand sich dort vor genau 40 Jahren. Das war im Juli des Jahres 1986. Das war Rod Stewart und das war der Hit, der da heißt Love Touch. Und jetzt ein Sänger und Schauspieler aus Kairo in Ägypten, der leider im Jahr 2024 verstorben ist. Er begann seine musikalische Karriere 1965 in Italien und bei uns hatte er 10 Verkaufshits zwischen 1967 und 1973. Der größte Hit war Anfang 1973 die Nummer 7, Mammy Blue. Dies hier war der Hit davor, der erreichte die 13 und war dort im Juli des Jahres 71. Hier ist Ricky Shane und der Titel Genie, komm näher, dafür kämpfe ich wie ein Löwe.

0: Ein Singer-Songwriter aus Santa Fe Province in Argentinien, der aber in Schottland auf einem Schloss oder in einem Schloss lebt und der aktiv ist seit 1974, 22 Mal erfolgreich in den deutschen Single-Charts. Zwischen 1982 und 2006, der 8. Hit war der größte. Im Jahre 86 erreichte The Lady in Red, nämlich die Nummer 5. Führte gerade seinen 5. Verkaufshit und zu dem Zeitpunkt war das auch der größte. Der erreichte die 12 und war der erste Hit aus seinem 7. Album Man on the Line. Der große Christopher war das High on Emotion, der Titel, und das Ganze vor genau 42 Jahren, wie gesagt, auf der Nummer 12. So, gleich gibt es 10 Titel, die die ersten 10 erreichten im Laufe der letzten 60 Jahre in den deutschen Single-Charts. Auf der 3 übrigens auch das Maxi-Mixer Mittwoch, aber erst noch unsere Nummer 11. Und da haben wir einen Singer-Songwriter aus Kent in England, der zwischen 1959 und 2001 aktiv war. Im Jahre 2010 ist er leider verstorben und er hatte 2 Hits in den deutschen Single-Charts, beide erfolgreich im Jahre 66. You Were On My Mind erreichte die Nummer 11, nein, die Nummer 22. Und dieser Hit hier, der erreichte die 11 und war sozusagen doppelt so erfolgreich. Geschrieben von Steve Dubuff und einem Herrn namens Kornfeld. Artie heißt er, Artie Kornfeld. Und die beiden haben den Titel auch gemeinsam aufgenommen im Original 1965 unter dem Duo-Namen The Changing Times. Und es geht natürlich hier um den Rattenfänger von Hamel, The Pied Piper, auf der Nummer 11. Und das Ganze vor genau 60 Jahren. Hier ist Crispin St. Peters.
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Wir hören 10 Titel, die in genau dieser Woche im Laufe der letzten 60 Jahre die ersten 10 erreichten in den deutschen Singlecharts. Und auf der Nummer 10 der Titel, der 60 Jahre alt ist, einer von 2 Titeln, die 60 Jahre alt sind. Und zwar eine Sängerin und Schauspielerin war das aus Jersey City in New Jersey, die Tochter von Frank Sinatra. Und sie ist seit 1957 aktiv und sie hatte Anfang des Monats, wenn ich es richtig sehe, die Möglichkeit, ihren 84. Geburtstag zu feiern. 6 Verkaufshits hatte sie bei uns. Der erste und der größte war 1966 die Nummer 1, These Boots Are Made For Walkin'. Dies über die Nachfolgesingle. Beide Titel geschrieben und produziert von Lee Hazelwood und beide klingen auch ziemlich ähnlich, muss man sagen. Auf der Nummer 10 auf jeden Fall vor genau 60 Jahren. Das war Nancy Sinatra mit der Frage How does that grab you, darling? So, die Nummer 9, Musik aus deutschen Landen, aus Düsseldorf, eine Band, die 1970 gegründet wurde, 11-mal erfolgreich in den Singlecharts zwischen 75 und 2007. Ihr größter Hit war 1982 die Wiederveröffentlichung von Das Model. Der Titel erreichte die Nummer 6. Dies hier war ihr erster Hit zu hören in der Folge Ein Playboy segnet das Zeitliche aus der Fernsehserie Der Kommissar. Und das Ganze der Titelsong aus ihrem 4. Album. Aber die LP-Fassung, die läuft nicht weniger als 22 Minuten und 43 Sekunden. Die Single hier läuft 3:27 und wir hören sie hier von der Original-Single, die, soweit ich das weiß, bis heute in dieser Fassung niemals auf CD erschienen ist. Auf der Nummer 9 aus dem Jahre 1975 die Gruppe, die da heißt Kraftwerk und der Hit Autobahn.

Das war eine Studioformation, ein Studioquartett aus den USA von Tash Howard zusammengestellt und zwar für einen Titel, der ein gemeinsamer Hit war mit Mary Kenton. Den hat er gemeinsam mit Mary Kenton geschrieben, der Tash Howard. Und adaptiert wurde hier natürlich eine Komposition von Giuseppe Verdi aus der Oper Rigoletto, uraufgeführt im Jahre 1851. Und es gab auch eine deutsche Version, zwei sogar, von Billy Moe, die eine von Mel Sondock, die andere. Dies hier waren die Peels, das Original. Und vor genau 60 Jahren befand sich das auf der Nummer 8 den deutschen Singlecharts, der Titel Juanita Banana. Und wir bleiben in den 60ern und kommen ins Jahr 1969. Ein Quintett aus London in England ist hier zu hören. Mit Unterbrechungen ist das seit 1964 aktiv. Und das bekannteste Mitglied dürfte der Herr sein, den wir vorhin bereits gehört haben, nämlich Eddie Grant. Der war aber nur bis ins Jahr 71 dabei. 14 Hits hatten sie in den deutschen Singlecharts zwischen 67 und 71. Der neunte und größte war 1970 der Titel Rubber Dub Dub. Dies hier war ihr siebter Hit und der dritte Top-10-Erfolg für diese Formation hier in Folge. Und Eddie Grant und Lincoln Gordon von der Band haben den Titel auch geschrieben. Und er befand sich auf der Nummer 7 vor genau 57 Jahren. Und ich habe gerade festgestellt, dass meine Single ziemlich ramponiert ist. Sorry dafür. Hier sind die Equals und Michael and the Slipper Tree. Bye.

ein verrückter Tag heute, dieser 1. Juli des Jahres 2026. Das war ein Singer-Songwriter aus Stettin, der in Erlangen aufgewachsen ist und der, wenn ich es richtig sehe, in vier Wochen seinen 83. Geburtstag feiern wird. 29 Verkaufshits hatte er bei uns zwischen 1962 und 2001. Seine einzige Nummer 1 war im Jahr 1974 der Titel Tränen lügen nicht. Wir hörten gerade seinen 7. Hit, das war bereits seine 46. Single. Und der große Giorgio Moroder hat das Ganze produziert. Die Single auf der Nummer 6 vor ganz genau 55 Jahren. Das war Michael Holm und der Titel Ein verrückter Tag. Man redet mit einem Singer-Songwriter aus Ein Singer-Songwriter aus New South Wales in Australien. Das wollte ich eigentlich sagen. Der hatte 3 Verkaufshits in den deutschen Single-Charts. Dies hier war der 2. und der größte. Die erste Single aus seinem 10. Album, Tao, hieß das Album. Und genau wie die Nachfolgesingle, nämlich State of the Heart, kamen die beiden eben aus jenem Album. Die Nachfolgesingle erreichte die 44. Diese hier erreichte die 5 und war dort vor 41 Jahren. Hier ist Rick Springfield. Und der erste Hit, der heißt Celebrate Youth.

Das war unverkennbar eine Rockband aus London in England, die seit 1962 aktiv ist, also seit nicht weniger als 64 Jahren, und sie hatten derweil 52 Hits. Zwischen 1964 und 2026 in den deutschen Singlecharts 7-mal waren sie auf der Nummer 1 zu finden. Dies hier war ihr 21. Hit, ein Titel aus ihrem 9. Album Sticky Fingers, und im Jahr 1984 wurde das Ganze als Single wiederveröffentlicht, und zwar um Werbung zu machen für ihr Compilation-Album Rewind. Es geht hier um Sklaverei, Drogen und Sex, und ich glaube, der Titel wird heute nicht mehr so oft von denen aufgeführt. Die Nummer 4 war das vor 55 Jahren. Das waren die Rolling Stones und der Hit, der da heißt Brown Sugar. So, jetzt das Maximix am Mittwoch auf der Nummer 3. Ein Titel von einer Dame aus Bay City in Michigan, die 18 Hits hatte. Nein, es war der 18. ihrer 64 Hits bei uns zwischen 1984 und 2015. Viermal waren sie auf der Nummer 1, im Jahre 87 mit La Isla Bonita, im Jahre 2000 mit American Pie und im Jahre 2005 mit Hang Up und im Jahre 2008 mit 4 Minutes. Dies hier war die zweite Single aus ihrem vierten Album Like a Prayer. Das Ganze ein Tribut an Sly and the Family Stone. Und Frauen, die sollen nur das Beste wollen und ihren inneren Gefühlen Ausdruck verleihen. Das ist das Thema dieser Nummer hier für 7 Minuten und 54 Sekunden. Auf der Nummer 3 hier ist Madonna und hier ist das Non-Stop Express Miss... Was? Das Non-Stop Express Mix von Express Yourself.

Das war ein Duo von den Westindischen Inseln. Das 5 Hits hatte er bei uns zwischen 1980 und 81. Zwei davon konnten die ersten 10 erreichen. Und zwar waren das ihre Titel Hands Up, Give Me Your Love. Nein, Give Me Your Heart heißt das im Untertitel. Und der Titel, den wir gerade gehört haben, beide erreichten die Nummer 2. Und der, den wir gerade gehört haben, das war ihr erster Hit für 5 solide Wochen auf der Nummer 2. Und das war ab dem 7. Juli des Jahres 1980. Das waren Ottawan und das war der Hit, der da heißt D-I-S-C-O. Ja, und was noch fehlt heute, ist natürlich unsere Nummer 1. Number 1.

Das war ein Singer-Songwriter aus St. Andrew Parish auf Jamaika, der zwischen 1963 und 2006 erfolgreich war oder vielmehr aktiv gewesen ist. Im Mai vor 20 Jahren, im Jahre 2006, ist er leider verstorben. Er hatte im Jahr 1962 Bob Marley entdeckt und ihm zu einem Plattenvertrag verholfen. Und seine erste eigene Single erschien erst 1967. Und wir hatten gerade seine 9. Single, sein 2. und größter Hit in den Single-Charts in England, dort seine einzige Nummer 1. Bei uns der 1. seiner 3 Charterfolge und auch hier die einzige Nummer 1, ein Titel, den er selbst geschrieben hat, zusammen mit seinem Produzenten Leslie Kong. Und gesungen wurde das Ganze auch jamaikanisch-kreolisch. Und deswegen können wahrscheinlich auch englische Muttersprachler den Text kaum verstehen. Die Nummer 1 in den deutschen Single-Charts vor genau 57 Jahren, das waren Desmond Dekker und die Aces. Und der Hit, der heißt Israelites oder auch Me Ears Are Alright. Ja, das war auf jeden Fall die Nummer 1 in unserer 677. Ausgabe von Old School Radio mit Musik direkt vom Plattenteller. Und wir hatten heute auch ein Spielchen dabei, nämlich Intro mit Schleife und was wir gesucht haben, nämlich den Titel von Genesis Invisible Touch. Das Werk haben erkannt Dr. Moonshine, Joe, Ted, Peter, Charlotte, Andreas, Michael, Maren, Sören und Rolf. Deswegen ganz herzlichen Dank in Richtung derer, die da mitgemacht haben. Und vielen Dank für die schönen Musikwünsche und die netten Grüße. Und überhaupt an alle, die draußen zugehört haben in den letzten 3 Stunden bei diesem Programm hier. Vielen Dank. Tja, das war's für heute. Die 677. Ausgabe, genau die 668. Die ist für genau die nächste Woche geplant. Das wäre dann der 8. Juli des Jahres 2026, für den Fall, dass irgendjemand planen sollte, da zuzuhören. Das wäre schon mal ein guter Tipp. Auf jeden Fall war's das für heute. Wie gesagt, vielen Dank nochmal an alle, die zugehört haben in den letzten 3 Stunden. Und die nächste Sendung ist für die nächste Woche geplant. Das war's für heute. Ich wünsche allen noch einen schönen Abend oder eine gute Nacht. Und bis zum nächsten Mal in einer Woche. Da sage ich natürlich Tschüss.

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1: Im Studio Gisa Weber. Einen großen Sprung nach vorn, den verspricht sich Kanzler Merz vom Spitzentreffen von Union und SPD im Kanzleramt. Seit dem Nachmittag tagt der Koalitionsausschuss. Ziel: ein großes Reformpaket. Mehr von Jana Klonikowski.
2: Unter anderem steht eine Reform der Einkommensteuer auf dem Programm. Schwarz-Rot will ja kleinere und mittlere Einkommen entlasten. Nur wie genau? Da waren sich Union und SPD bisher nicht so einig. Anders sieht's beim Thema Rente aus. Da sollen die Empfehlungen der Expertenkommission geschlossen umgesetzt werden. Merz will auch die Wettbewerbsfähigkeit von Deutschland stärken. Er hofft, am Morgen Ergebnisse präsentieren zu können.
1: Pünktlich um 12 sind die Preise an vielen Tankstellen wieder ordentlich in die Höhe geschossen. Denn der Tankrabatt ist Geschichte, alle Steuern auf Kraftstoff werden wieder fällig. Mehr von Philipp Nützig.
3: Bei der ersten Preiserhöhung seit Ende des Tankrabatts gingen die Preise an vielen Zapfsäulen um etwa 20 Cent hoch. Auch gestern hatte es schon Preissprünge gegeben. Der ADAC kritisiert, dass so das Auslaufen des Tankrabatts unberechtigterweise vorweggenommen worden ist und bezeichnet dieses Vorgehen als fragwürdig. Der Tankrabatt galt 2 Monate lang, um die Auswirkungen des Irankriegs abzufedern. Eine Ersatzentlastungsmaßnahme ist bisher nicht geplant.
1: Wir sitzen auf einem echten Schatz. In all den Handys in Schubladen in Deutschland schlummern viele wichtige Rohstoffe. Die Deutsche Rohstoffagentur hat sich das genau angeschaut. Tom Husse mit den Einzelheiten.
4: Rund 170 Millionen Schubladenhandys horten die Deutschen demnach zu Hause. Und in diesen steckt zusammengerechnet allein 1 Tonne Gold. Dazu kommen tausende Tonnen Alu und Kupfer, aber auch die wichtigen seltenen Erden. Die Rohstoffagentur spricht von einer urbanen Mine, die aber weitgehend ungenutzt bleibt. Denn nur etwa jedes 10. Handy wird recycelt. Viele liegen eben zu Hause rum. Die Rohstoffe rauszuholen und wieder zu verwerten ist aber auch technisch und wirtschaftlich schwierig.
1: Ein Tornado ist am Mittag über den Bodensee gefegt. Die Wasserhose hatte sich vor Friedrichshafen gebildet. Sie war gut eine halbe Stunde lang und sogar kilometerweit zu sehen. Zum Glück blieb es beim spektakulären Naturschauspiel. Verletzt wurde niemand. Der Favorit hat sich durchgesetzt. England steht im Achtelfinale der Fußball-WM. 2:1 stand es am Ende gegen die Demokratische Republik Kongo. Beide Tore lieferte, wer sonst, Bayern-Star Harry Kane. Damit geht es für die Engländer als nächstes gegen Mitgastgeber Mexiko.
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5: Mit KI-Support. Viele Wolken sind heute Abend noch unterwegs. Vereinzelt sind auch Gewitter dabei, die dann in der Nacht nachlassen. Danach bleibt es meist trocken, mal mit mehr, mal mit weniger Wolken. Die Tiefstwerte liegen bei 15 bis 9 Grad. Morgen kommt im Norden und Westen mehr Regen dazu, an der Nordsee später eher Schauer, sonst oft sonnig und trocken bei bis zu 31 Grad.

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2: Im Studio Gisa Weber. Knapp 8 Stunden lang haben die Spitzen von Schwarz-Rot im Kanzleramt über die angestrebten Reformprojekte gesprochen. Ergebnisse sollen am Vormittag vorgestellt werden. Über mögliche Einigungen wurde zunächst nichts bekannt. Bei dem Treffen ging es vor allem um die geplante Einkommensteuerreform, darum, den Arbeitsmarkt flexibler zu gestalten und um einen weiteren Bürokratieabbau, um die Wirtschaft zu stärken. Bundeskanzler Merz hatte vor dem Treffen gesagt, er rechne mit einem großen Sprung nach vorn. Ob der gelungen ist, blieb zunächst offen. Bundeswehrreservisten sollen künftig zu Übungen verpflichtet werden können. Dafür hat die Bundesregierung ein Gesetz auf den Weg gebracht. Bisher mussten die Reservisten selbst und auch ihre Arbeitgeber zustimmen. Verteidigungsminister Pistorius betont, man wolle aber niemanden überraschen.
3: Deswegen gelten die neuen Regelungen nicht für freiwillig Wehrdienstleistende, die sich vor Inkrafttreten des Gesetzes verpflichtet haben. Und sie gelten natürlich erst recht nicht für die ehemaligen Wehrpflichtigen bis 2011.
2: Mit einem zweiten Gesetz will die Bundesregierung mehr Tempo beim Bau von Kasernen, Munitionsdepots und anderen Einrichtungen der Bundeswehr erreichen. Mit dem Ende des Tankrabatts sind die Spritpreise zunächst wieder in die Höhe geschossen. Das sorgt nicht nur bei Autofahrern für Frust, sondern auch bei Experten für Kritik. Jana Klonikowski berichtet.
4: Zur Umstellung um 12 Uhr mittags gingen die Preise an vielen Tankstellen um etwa 20 Cent nach oben und auch schon in den vergangenen Tagen ist ein Preisanstieg zu sehen gewesen. Die Verbraucherzentrale spricht da bereits von Abzocke, auch weil die Rohölpreise wieder das Niveau von vor dem Iran-Krieg erreicht haben, die Spritpreise aber eben nicht. Ähnliche Kritik kommt vom ADAC. Die Ölunternehmen weisen diese Vorwürfe zurück.
2: Die Deutsche Bahn will die Sicherheit ihrer Mitarbeitenden im Fernverkehr erhöhen. 2000 Zugbegleiter und Beschäftigte im Bordbistro bekommen Bodycams. Die sollen laut Bahn in brenzligen Situationen abschrecken und im Zweifel auch helfen, Vorfälle besser zu dokumentieren. Im Regionalverkehr gibt es das bereits. Der größte Musikwettbewerb der Welt bekommt Zuwachs. Kanada schickt erstmals einen Act zum Eurovision Song Contest. Premiere ist nächstes Jahr beim ESC in Bulgarien. Kanada ist das erste neue Teilnehmerland seit Australien 2015. Die Kritik an Bundestrainer Nagelsmann und der gesamten Nationalmannschaft nach dem frühen WM aus reißt nicht ab. Immer mehr Experten melden sich zu Wort und fordern Konsequenzen. Nagelsmann ist inzwischen zurück in Deutschland. Der DFB hat eine umfassende Analyse in den kommenden Tagen angekündigt.
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5: Mit KI-Support. Viele Wolken sind heute Abend noch unterwegs. Vereinzelt sind auch Gewitter dabei, die dann in der Nacht nachlassen. Danach bleibt es meist trocken, mal mit mehr, mal mit weniger Wolken. Die Tiefstwerte liegen bei 15 bis 9 Grad. Morgen kommt im Norden und Westen mehr Regen dazu, an der Nordsee später eher Schauer, sonst oft sonnig und trocken bei bis zu 31 Grad.

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1: Im Studio Gisa Weber. Der Koalitionsausschuss hat bei seinen Beratungen zum Thema Reformen offenbar Fortschritte gemacht. Knapp 8 Stunden saßen die Spitzen von Union und SPD im Kanzleramt zusammen. Wie es nach dem Treffen aus Koalitionskreisen heißt, gab es unter anderem eine Einigung zur Einkommenssteuer und auf ein Wachstumspaket. Details sollen am Vormittag vorgestellt werden. Pünktlich um 12 sind die Preise an vielen Tankstellen wieder ordentlich in die Höhe geschossen. Denn der Tankrabatt ist Geschichte, alle Steuern auf Kraftstoff werden wieder fällig. Mehr von Philipp Nützig.
2: Bei der ersten Preiserhöhung seit Ende des Tankrabatts gingen die Preise an vielen Zapfsäulen um etwa 20 Cent hoch. Auch gestern hatte es schon Preissprünge gegeben. Der ADAC kritisiert, dass so das Auslaufen des Tankrabatts unberechtigterweise vorweggenommen worden ist und bezeichnet dieses Vorgehen als fragwürdig. Der Tankrabatt galt 2 Monate lang, um die Auswirkungen des Irankriegs abzufedern. Eine Ersatzentlastungsmaßnahme ist bisher nicht geplant.
1: Wir sitzen auf einem echten Schatz. In all den Handys in Schubladen in Deutschland schlummern viele wichtige Rohstoffe. Die Deutsche Rohstoffagentur hat sich das genau angeschaut. Tom Husse mit den Einzelheiten.
3: Rund 170 Millionen Schubladenhandys horten die Deutschen demnach zu Hause. Und in diesen steckt zusammengerechnet allein 1 Tonne Gold. Dazu kommen tausende Tonnen Alu und Kupfer, aber auch die wichtigen seltenen Erden. Die Rohstoffagentur spricht von einer urbanen Mine, die aber weitgehend ungenutzt bleibt. Denn nur etwa jedes 10. Handy wird recycelt. Viele liegen eben zu Hause rum. Die Rohstoffe rauszuholen und wieder zu verwerten, ist aber auch technisch und wirtschaftlich schwierig.
1: Seit Mitternacht unserer Zeit gilt in Venezuela eine 7-tägige Staatstrauer. Die hat die Übergangsregierung wegen der beiden Erdbeben letzte Woche angeordnet. Offiziellen Angaben zufolge gibt es fast 2000 Tote und über 10.000 Verletzte. 50.000 Menschen werden weiter vermisst. In den Niederlanden und in Ecuador haben die Trainer nach dem WM-Aus schon hingeschmissen. Für Julian Nagelsmann bislang offenbar keine Option. Der Bundestrainer ist in München gelandet. Der DFB will die Pleite jetzt aufarbeiten. Und als wäre das nicht genug, wartet direkt die nächste Baustelle. Ermittler haben die DFB-Zentrale in Frankfurt und mehrere Stadtverwaltungen durchsucht. Der Verdacht, Tickets für die Heim-EM vor 2 Jahren könnten intern ziemlich großzügig verteilt worden sein.
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4: Mit KI-Support. Im Moment sind noch ein paar Wolken unterwegs, die Schauer und Gewitter ziehen aber ab und danach bleibt es meist trocken, teils auch klarer. Dazu liegen die Temperaturen jetzt zwischen 15 und 9 Grad. Heute geht's dann eher gemischt weiter. Mal mehr, mal weniger Wolken, insgesamt meist trocken und die Höchstwerte kommen auf 19 bis 31 Grad.

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